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1: Ich bin Dirk Zeitler. Erst wurde es dämmerig, dann verschwand die Sonne vollständig hinter dem Mond. Millionen Menschen verfolgten die erste totale Sonnenfinsternis über dem spanischen Festland seit mehr als einem Jahrhundert. Sie feierten lautstark auf Dorfplätzen, Berggipfeln, Stränden, Dachterrassen und eigens eingerichteten Beobachtungsplätzen. In Deutschland schlug eine partielle Sonnenfinsternis Millionen in ihren Bann. Hier wurde die Sonne zu rund 85-90% durch den Mond verdeckt. BAföG-Empfänger sollen im nächsten Jahr mehr Geld bekommen. Das Bundeskabinett in Berlin hat gestern eine entsprechende Reform der Ausbildungsfinanzierung auf den Weg gebracht.
2: Der sogenannte BAföG-Grundbedarf für Studierende wird in zwei Schritten angehoben. Zum Wintersemester 2027/28 auf über 500 Euro, dann zum darauffolgenden Sommersemester auf 560 Euro. Auch das Schüler-BAföG steigt. Ebenso die Wohnkostenpauschale. Das betrifft Studierende, die nicht mehr bei den Eltern wohnen. Nächstes Sommersemester gibt es 60 Euro mehr. Eigentlich sollte sie schon zum nächsten Semester steigen. Aber die Koalition konnte sich nicht auf eine Finanzierung einigen. Gerade junge Menschen leiden derzeit besonders unter den hohen Mieten. Tine Klimach, Nachrichtenredaktion.
1: Die Deutsche Bahn bietet 400 zusätzliche Güterwagen an, um Probleme beim Transport per Schiff auszugleichen. Wegen Niedrigwassers in Rhein, Donau und anderen Flüssen in Deutschland können Schiffe weniger laden. Bundesverkehrsminister Bilger hat sich gestern mit seinen Kollegen aus den Ländern über das Thema ausgetauscht.
3: Die Bahn sagt, kurzfristig bis zu 100 Binnenschiffe ersetzen zu können. Als andere Ausweichmöglichkeit haben bis auf Sachsen und Sachsen-Anhalt inzwischen alle Bundesländer das Sonntagsfahrverbot für Lkw ausgesetzt oder gelockert. Bundesverkehrsminister Bilger geht zwar davon aus, dass es noch dauert, bis alle Flüsse wieder normal befahrbar sind, will aber grundsätzlich am Transport per Schiff festhalten und Wasserstraßen besser auf Niedrigwasser vorbereiten. Die Umweltschutzorganisation WWF ist skeptisch und warnt, Fahrrinnen noch weiter auszubaggern. Jan-Henner Reitzer, Nachrichtenredaktion.
1: Der Flughafen von Catania bleibt wegen der anhaltenden Aktivität des Ätna länger geschlossen als zunächst angekündigt. Die Sperrung des Airports auf der italienischen Mittelmeerinsel Sizilien wurde am späten Abend abermals verlängert. Starts und Landungen sind nun bis Freitag um 2 Uhr nicht möglich.
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1: Löwe. Heute sind Ihre Gedanken besonders klar. Nutzen Sie das, um effektiv zu arbeiten und auf der Karriereleiter nach oben zu klettern.
2: Jungfrau.
1: Es ist Ihr Tag im Job. Nutzen Sie Ihre Stärken und Fähigkeiten, um berufliche Ziele zu erreichen und sich selbst zu verwirklichen.
2: Waage.
1: Lassen Sie sich heute nicht zu sehr von Ihren Emotionen leiten. Schauen Sie auf die nüchternen Fakten und reagieren Sie nicht über.
2: Skorpion.
1: Heute treffen Sie kluge Investitionsentscheidungen, die sich langfristig auszahlen. Möglicherweise könnte ein Budget helfen.
2: Schütze.
1: Kultivieren Sie Toleranz und Offenheit. Befreien Sie sich von Vorurteilen und lernen Sie, Menschen in ihrer Einzigartigkeit zu akzeptieren.
2: Steinbock.
1: Emotionen sind der Schlüssel zu Ihrer inneren Stärke. Hören Sie auf Ihr Herz, um Klarheit im Leben zu finden.
2: Wassermann.
1: Was Ihnen heute fehlt, ist Struktur. Hetzen Sie nicht planlos durch den Tag. Das verursacht nur Stress.
2: Fische.
1: Sie scheuen Veränderungen. Dabei wartet Gutes auf Sie, wenn Sie es nur zulassen.
2: Widder.
1: Ausdauer und Zielstrebigkeit sind heute Ihre Schlüssel, um den Tag zu meistern. Halten Sie durch.
2: Stier.
1: Vereinfachen Sie Ihr Leben, indem Sie sich von unnötigem Ballast trennen. Das Loslassen kann zu innerem Frieden helfen.
2: Zwillinge.
1: Wenn Sie heute Pläne für zukünftige Reisen schmieden, werden Sie auf aufregende Abenteuer und neue Erfahrungen vorbereitet sein. Reisen Sie mit Offenheit und Entdeckungsfreude.
2: Krebs.
1: Harmonie ist heute das Stichwort. Lassen Sie sie zu. Vor allem Ihre Familie wird es Ihnen danken.
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0: wir starten rein in den Donnerstag mit noch etwas frischen Temperaturen, und zwar in Altdorf und Essingen sind es jeweils 17 Grad und in Kandel, ja, müssen wir auch 17 Grad.
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2: Ich bin Uli Reitinger. Millionen Menschen haben in Spanien die erste totale Sonnenfinsternis seit mehr als einem Jahrhundert verfolgt. Sie feierten lautstark auf Dorfplätzen, Berggipfeln und an Stränden. In Deutschland wurde die Sonne zu rund 85-90% durch den Mond verdeckt.
3: Ob auf Island, Mallorca oder auch in ganz Deutschland, das Schauspiel am Himmel hat Menschen zusammengebracht, ob in einer Warteschlange für eine Schutzbrille oder an Aussichtspunkten mit besonders gutem Blick auf den Horizont. In den Teilen von Spanien, wo die Sonne komplett verdeckt wurde, waren Hotels seit Monaten ausgebucht. Die nächste Sonnenfinsternis, wieder partiell in Deutschland und komplett unter anderem in Spanien, gibt es übrigens schon im nächsten Sommer, Anfang August. Jan-Henner Reitze, Nachrichtenredaktion.
2: Kein Wein, Bier oder Sekt mehr für 14-Jährige. Das sogenannte begleitete Trinken unter Aufsicht von Erwachsenen soll in Deutschland verboten werden. Das hat das Bundeskabinett beschlossen. Ziel ist, Jugendliche besser zu schützen. Als nächstes berät der Bundestag darüber.
4: Grundsätzlich gilt schon eine Altersgrenze von 16 Jahren für den Konsum und Verkauf von Bier, Wein, Sekt oder daraus hergestellten Mischgetränken. Ausnahme ist bisher, wenn Jugendliche von einer sorgeberechtigten Person begleitet werden. Aber diese Ausnahme steht im Widerspruch zu den Zielen der Bundesregierung, Jugendliche besser vor den gesundheitlichen Folgen des Alkoholkonsums zu schützen. Wegen der Suchtgefahren hatten sich die Gesundheitsminister schon vergangenes Jahr für ein Verbot ausgesprochen. Der Bundesrat startete eine entsprechende Initiative. Aus Berlin, Tine Klimach.
2: Thüringens AfD-Fraktionschef Björn Höcke will Sarah Wagenknecht zur neuen Regierungschefin von Thüringen machen. Werden Sie Ministerpräsidentin, sagt Höcke in einem Video, das er auf X postete. AfD und Wagenknechts Partei BSW hätten eine Mehrheit in Erfurt. Höcke reagiert damit auf Andeutungen Wagenknechts im Wahlkampf in Sachsen-Anhalt. Dort hatte sie signalisiert, ihre Partei könnte einem AfD-Ministerpräsidenten in Magdeburg zur Macht verhelfen, durch Enthaltung im entscheidenden Wahlgang. Sie war das Sprachrohr von US-Präsident Trump. Mit nicht einmal 30 Jahren rückte Caroline Leavitt als jüngste Präsidentensprecherin überhaupt auf eine der wichtigsten Positionen im Weißen Haus und prägte den Ton von Trumps Politik. Überraschend hört Leavitt zum Monatsende auf. Sie werde dann mehr Zeit haben, um sich um ihre kleinen Kinder und um ihre Familie zu kümmern, schrieb Trump auf der Plattform Truth Social. Wer auf sie folgt, ist noch nicht klar.
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0: Guten Morgen, wir starten in den Donnerstag mit strahlendem Sonnenschein und der bleibt auch den ganzen Tag so. Die Temperaturen steigen ordentlich auch nochmal an, erreichen am Nachmittag bis zu 34 Grad, also Sonnenbrille raus und unbedingt genug trinken.
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0: Die Straßen bleiben jetzt am Morgen noch frei. Allen zusammen wünsche ich aber noch eine gute und sichere Fahrt.
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0: Und mit mir Ella Dümig. Ja, wir starten rein in den Donnerstag. Ist ja gefühlt schon bald wieder Wochenende mit den besten Hits aller Zeiten, Clean Bandit Higher. Und jetzt direkt für euch Earth, Wind and Fire mit Let's Groove.
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1: Clean Bandit mit Haya habe ich jetzt für euch um 10 nach 6 bei der Antenne. Stellt euch mal vor, ihr wollt in den Urlaub fliegen, auch jetzt nach den Sommerferien, weil es jetzt günstiger ist in Landau und Neustadt. Und dann könnt ihr nicht losfliegen. Ja, und woran liegt's? An einem Kind, weil sich das nicht anschnallen will. Ja, dieser Fall ist jetzt vor kurzem in Kanada passiert, in einem Inlandflug. Wollte dieses Kind sich nicht anschnallen, ist aufgestanden, hat geschrien und so weiter und so fort. Und sie konnten einfach nicht das Kind zum Anschnallen bringen. Ja, der Flieger musste wieder umdrehen, die Passagiere mussten raus, Gepäck wieder abholen und so weiter und so fort. Ja, und dann ist allen aufgefallen, oh Gott, ja, es ist so spät. Jetzt darf der Flieger nicht mehr abheben wegen Nachtflugverbot. Gut, ja, jetzt wurden alle auf den nächsten Tag umgebucht. Natürlich alle sauer wie nix. Ja, und jetzt ist natürlich die Debatte, wie kriegen sie das Geld zurück? Und der Fluglinie, die entschuldigt sich natürlich wegen dem Fauxpas. Und jetzt in Zukunft wird natürlich darauf geachtet, dass früher die Sicherheitsmaßnahmen eingehalten werden. Na gut, wie sauer wärt ihr von einer Skala von 1 bis 10? Also ich muss sagen, schon eine 11.
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1: Die Sonne ist schon da und bleibt heute auch uns den ganzen Tag treu. In den nächsten Stunden wird es schneller wärmer. Am Nachmittag erwarten uns bis zu 34 Grad.
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1: Und auch weiterhin sind die Straßen frei hier bei uns im Antenneland. Habt ihr was gesehen in Stau und Blitzer oder noch was? Dann klingelt doch super gerne durch oder schickt eine WhatsApp an die 06341 948 948. Gute Fahrt.
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1: Wir putzen uns die Zähne mit Miles Smith, Nice to Meet You um 20 vor 7. Ich muss nur zwei Geräusche machen und ich denke, viele hier in Landau und Neustadt wissen schon Bescheid, um welchen 80er-Hit es geht. Ja, da weiß schon jeder, es geht um Soft Cell Tainted Love. Aber wusstet ihr, dass das eigentlich nur eine Kopie ist von einem schon entstandenen Song, der schon 20 Jahre fast vorher gab? Und zwar geht es um Gloria Jones, die 1964 eine Soul-Version gemacht hat von dem Song und ja, dann durch die Synthie-Pop-Version von Soft Cell weltberühmt wurde. Danach gab es auch immer wieder weitere, zum Beispiel Marilyn Manson 2001 hatte eine düstere, hartere Rock-Metal-Version und die Scissor Sisters 2004 so eine Disco-Version und Rihanna hatte S.O.S. auch so ein bisschen, ja, Elemente des Songs genommen. Also wir sagen mal, Tainted Love ist ein Generationssong. Also es wird immer weiter verbraucht oder gebraucht, diese Melodie, und hat auch immer ihren Charme.
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0: Und am Donnerstagmorgen messen wir in Speyer einmal 19 Grad, in Annweiler 17 und bei euch in Essingen sind es 18 Grad.
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2: Ich bin Uli Reitinger. Millionen Menschen weltweit haben gestern die Sonnenfinsternis verfolgt. In Deutschland wurde die Sonne zu rund 85-90% durch den Mond verdeckt. In Spanien verschwand die Sonne vollständig hinter dem Mond, zum ersten Mal seit mehr als 100 Jahren.
3: Mit A's, O's, Applaus und der ein oder anderen Träne haben Hunderttausende in Spanien das Spektakel gefeiert. Von fast allen Beobachtungsposten aus war die Sonne für ein paar Sekunden als schwarze, von einem Feuerring umgebene Scheibe zu sehen. Rund um die Ballungszentren in Barcelona und Madrid hat die erste totale Sonnenfinsternis seit mehr als 120 Jahren für lange Schlangen gesorgt. Doch das gefürchtete Verkehrschaos blieb aus. Aus Barcelona, Julia Macher.
2: Wie soll Deutschland besser auf Hitzewellen vorbereitet werden? Umweltminister Schneider möchte Zuständigkeiten klarer regeln und dafür das Grundgesetz ändern. Der Schutz vor Hitze solle damit eine gemeinsame Aufgabe von Bund, Ländern und Kommunen werden, sagte Schneider.
4: Ich möchte, dass wir im Grundgesetz eine Möglichkeit schaffen, dass der Bund eine Kompetenz für Handlung, Taten, aber auch Ausgaben hat. Das haben wir bisher nicht. Wir sind in vielerlei Punkten die Hände gebunden. Ich kann die Anpassungsmaßnahmen wie Finanzierung von Klimaanlagen, Verschattung etc. nur unter sehr schweren Bedingungen möglich machen.
2: Der Vorstoß von SPD-Minister Schneider stößt bei der Union auf Skepsis. Eine solche neue breite Kompetenz des Bundes würde Verfassungsjuristen auf Jahre mit Abgrenzungsfragen beschäftigen, aber keinen Vorteil fürs Klima bringen. Das sagte der Vizefraktionschef der Union, Günther Krings, dem Redaktionsnetzwerk Deutschland. Nach dem schweren Erdbeben in Kolumbien ist die Zahl der Todesopfer auf 265 gestiegen. Die offizielle Zahl Vermisster liegt demnach bei knapp 500. Nach inoffiziellen Quellen werden noch mehr als 4000 Menschen von ihren Angehörigen gesucht. Rettungskräfte arbeiten mit Hochdruck in den Trümmern, um Menschen noch lebend zu retten. Die Unterstützung für konkrete Klimaschutzmaßnahmen ist rückläufig. Das hat eine Untersuchung der Bertelsmann Stiftung und des Geoforschungszentrums GFZ ergeben. Demnach sank die Zustimmung zur Energiewende in den vergangenen 5 Jahren von 69-60%. Den Umstieg privater Haushalte auf klimafreundliche Technologien halten sogar 79% ohne staatliche Unterstützung für nicht machbar.
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0: Heute gibt's Sommer pur für uns hier. Wolken sind praktisch keine unterwegs. Stattdessen strahlt die Sonne von morgens bis abends und die Temperaturen klettern auf heiße 34 Grad.
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0: Auch jetzt sieht es noch gut aus auf den Straßen. Nichts ist los, allen zusammen aber noch eine gute und sichere Fahrt. Kommt gut an.
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0: Und mit mir Ella Dümig. Ja, es ist immer wieder was los hier bei uns im Antenneland, was am Wochenende so abgeht und wie zwei Kunstformen miteinander verbunden werden. Dazu gleich mehr nach 2 Songs.
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0: 10 nach 7, Michael Patrick Kelly, OKO bei der Antenne, gibt's hier am Donnerstagmorgen. Was kommt dabei raus, wenn Musik und Kunst aufeinandertreffen? Genau das wird am Samstag in Rölsheim ausprobiert. Bei Hausart soll ein Abend entstehen, der ein bisschen anders ist als der klassische Kunstbesuch. Und auch für alle aus Landau, Neustadt und der Region könnte sich der Ausflug lohnen. Warum genau, das weiß Daniel Fischer, Eventkoch und Veranstalter.
1: Die Sabine Türk, die macht wahnsinnig tolle Bilder, individuell gestaltete, und die hat wirklich mal den DJ Didi D, hat die mal porträtiert, und da ist der Kontakt auch hergekommen und jetzt haben wir zusammen ein Event gemacht und das Ibiza-Feeling wollen wir nach Rülsheim bringen. Letztes Jahr war es schon mega schön, leider hat das Wetter nicht ganz mitgespielt, aber diese Woche soll es wieder überragend werden.
0: Okay, dann gib uns mal ein paar Eckdaten. Wann geht's los und was geht alles ab?
1: Genau, also am Samstag in Rülsheim im Speyerer Tal von 17 Uhr bis 22, 23 Uhr ungefähr gibt es Ibiza-Feeling mit dem DJ-Bass. Porsche wird an dem Tag als Hauptsponsor vertreten sein. Wir haben mega leckere Pizza von Marco Sinato, der das Mehl vertreibt mit dem Hendrik. Sandrino Kaffee ist da mit der Kaffeebar. Die Weinbar aus Rülsheim ist dabei. Und Pfälzer Weinbändel, die verkauft ganz tolle selbstgemachte Ketten.
0: Und warum denkst du, brauchen wir in der Südpfalz mehr von solchen Events?
1: Ja, ich glaube, das passt einfach gut zusammen. Einfach das Kreative, die Pfalz, die ist kreativ. Wir haben hier wahnsinnig tolle Weinberge, tolle Weingüter. Einfach, es ist eine malerische Landschaft und dann natürlich das in Verbindung mit mega toller Musik. Was will man mehr?
0: Da hast du definitiv recht. Also Samstag in Rölsheim sollten wir sein. Es lohnt sich. Tickets gibt es noch online oder vor Ort für nur 10 Euro. Die Antenne wünscht auf jeden Fall viel Spaß.
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1: Mit Frederik Stübing einen schönen Donnerstag. Das Verwaltungsgericht Neustadt hat die ersten Klagen gegen die Rückforderung von Corona-Soforthilfen beigelegt. Drei Gewerbetreibende hatten geklagt, weil die Investitions- und Strukturbank Rheinland-Pfalz bereits ausgezahlte Beträge von bis zu 15.000 Euro zurückverlangt. Das Gericht sah zwar starke Anhaltspunkte für eine rechtmäßige Rückforderung, drängte jedoch auf die wirtschaftliche Lage der Betroffenen. Die Beteiligten einigten sich schließlich auf Ratenzahlungen. Derzeit sind in Neustadt noch 32 weitere Klagen rund um die Corona-Hilfen offen. Die geplante Wiederbelebung der Bahnstrecke zwischen Landau und Germersheim nimmt weiter Fahrt auf. Bei einem Abstimmungstreffen in Rülsheim hat der ZÖPNV Süd den betroffenen Anliegergemeinden die Ergebnisse einer neuen Vorabuntersuchung vorgestellt. Sie soll als Grundlage dienen, um die langwierigen Planungs- und Prüfprozesse zu beschleunigen. Vertreter der Kreise Germersheim und Südliche Weinstraße sowie der Städte Landau und Germersheim betonten die hohe Bedeutung des Projekts für Pendler und den Klimaschutz in der Südpfalz. Das Speyerer Technikmuseum wird im kommenden Jahr zum Schauplatz für das größte Gründerevent der Region. Im April 2027 findet dort die Messe Start Rhein-Neckar statt. Die Veranstaltung richtet sich an Gründer und Startups und bietet kostenfreie Beratung zu Themen wie Finanzierung, Marketing und künstlicher Intelligenz. Organisiert wird das Event unter anderem von der Stadt Speyer und der Metropolregion Rhein-Neckar. Die Stadt Landau führt heute am Knotenpunkt Max-Planck-Straße, Marie-Curie-Straße und Otto-Hahn-Straße eine Verkehrszählung durch. Grund ist die neue Zufahrt zum Gewerbepark am Messegelände über den Autobahnkreisel. Mit einem Zählgerät erfasst die Stadt anonym Autos, Radfahrer und Fußgänger, um die künftige Vorfahrtsregelung an der Kreuzung neu zu bewerten. Und das Beste kommt zum Schluss. Nach der Weinkerve ist vor der Weinkerve. In Deidesheim hat man jetzt ein positives Fazit vom ersten Kerwe-Wochenende gezogen, inklusive der Krönung der neuen Weinkönigin. Morgen geht's dann schon wieder weiter. Gerne vorbeischauen.
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2: Ein Bilderbuch-Sommermorgen erwartet uns. Die Sonne scheint vom wolkenlosen Himmel und die Temperaturen steigen Stück für Stück an. Heute wird's richtig heiß mit bis zu 34 Grad.
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2: Die Straßen sehen aktuell weiterhin gut aus. Allen zusammen wünsche ich noch eine gute und sichere Fahrt. Wenn ihr aber was gesehen habt, einen Staublitzer oder noch was, dann klingelt doch super gerne durch oder schickt eine WhatsApp an die 06341 94 8 94
3: 8. 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

0: Californication Red Hot Chili Peppers 20 vor 8 hier bei der Antenne am Donnerstagmorgen. Es war das Naturspektakel, das Leute aus ihren Wohnungen und Häusern gezerrt hat in Landau-Neustadt und auch über die Region, in der ganzen Welt eigentlich hinaus, nämlich die partielle Sonnenfinsternis. Zumindest bei uns war sie partiell, in anderen Ländern war sie eine totale. Es gab zum Beispiel auf Mallorca, also in Spanien, die totale Sonnenfinsternis. Da sind Leute extra Monate im Voraus, wirklich, extra diese Reise gebucht, damit sie da die totale Sonnenfinsternis erleben können. Genauso auch in Portugal, da war sie echt fast zu 100% bedeckt. In Deutschland kam was von, ja, da gab es gute 80% bis auch nur über 90% Bedeckung. Aber die Leute haben auf jeden Fall geschaut. Seid ihr rausgegangen? Habt ihr die Brillen noch ergattern können oder musstet ihr den Nachbarn fragen, ob sie mal kurz durch die Brille schauen können, ob ihr kurz durch die Brille schauen könnt? Also ich fand's mega. Ich muss sagen, es war auf jeden Fall ein Erlebnis.
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0: Und die 20 Grad haben erreicht Neustadt, Landau und auch Erlenbach.
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2: Ich bin Uli Reitinger. Die totale Sonnenfinsternis hat in Spanien Millionen Menschen begeistert. Für kurze Zeit verschwand die Sonne vollständig hinter dem Mond. Ein Großevent, auf das sich auch die Behörden auf Mallorca schon lange vorbereitet hatten. Mehr als 2100 Einsatzkräfte waren auf den Balearen im Einsatz.
3: Drohnen haben aus der Luft die Menschenmengen an besonders stark frequentierten Orten auch überwacht. Und die meisten Einsätze gab es wegen Verkehrsproblemen. Für viele Menschen auf Mallorca war die Sonnenfinsternis vor allem ein sehr emotionaler Moment. Die Menschen lagen sich in den Armen, haben gejubelt und hatten auch Tränen in den Augen. Also ein Ereignis, das die Insel so schnell wohl nicht mehr vergessen wird. Aus Palma, Pia Eschenbach.
2: Nach dem schweren Erdbeben in Kolumbien stehen die Rettungskräfte bei der Suche nach Überlebenden vor kritischen Stunden. Das entscheidende 72-Stunden-Zeitfenster, um unter Trümmern eingeschlossene Menschen noch lebend bergen zu können, schließt sich heute. Danach sinken die Erfolgschancen deutlich. Bei dem Beben der Stärke 7,4 vom Montag sind mindestens 265 Menschen ums Leben gekommen. Mineralwasserabfüller müssen wegen erhöhter Nachfrage infolge der Hitze mit weniger Flaschen und Kisten als üblich zurechtkommen. Es gebe ungefähr seit Ende Juni einen anhaltenden Logistikengpass, sagte die Sprecherin des Verbands Deutscher Mineralbrunnen in Bonn.
4: Bei starker Hitze sollten Erwachsene 2 bis 3 Liter Wasser trinken. Das haben viele gemacht, aber die Flaschen und Kisten offenbar nicht zurückgebracht, denn die fehlen den Herstellern von Mineralwasser. Aber ein Versorgungsengpass besteht nicht, so der Verband. Bestimmte Marken könnten kurzzeitig nicht erhältlich sein. Bei den Getränkehändlern geht es auch eher um Logistik. Sie hatten schon vor dem Sommer ihre Lagerbestände aufgestockt, heißt es vom Getränkegroßhandel. Immerhin beim Bier wird es keine Probleme geben. Der Brauerbund sagt, Nachschub ist gesichert. Tine Klimach, Nachrichtenredaktion.
2: Thüringens AfD-Fraktionschef Björn Höcke will Sarah Wagenknecht zur neuen Regierungschefin machen. Werden Sie Ministerpräsidentin des Freistaats Thüringen, sagte Höcke in einem Video, das er bei X gepostet hat. AfD und Wagenknechts Partei BSW hätten eine Mehrheit im Erfurter Landtag. Höcke reagiert damit auf Andeutungen Wagenknechts im Wahlkampf in Sachsen-Anhalt. Dort hatte sie signalisiert, ihre Partei könnte einem AfD-Ministerpräsidenten in Magdeburg zur Macht verhelfen.
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5: Mit Frederik Stübing. Die Reaktivierung der Bahnverbindung zwischen Landau und Germersheim ist einen Schritt vorangekommen. Bei einem Treffen in Rülsheim stellte der Zweckverband Personennahverkehr eine erste Vorabuntersuchung vor. Ziel ist es, die weiteren Planungsverfahren für die regionale Schienenverbindung nun gezielt zu beschleunigen. Das Verwaltungsgericht Neustadt hat die ersten Verfahren zur Rückforderung von Corona-Soforthilfen beendet. Die 3 klagenden Betriebe einigten sich mit der Förderbank ISB auf Ratenzahlungen, nachdem das Gericht auf deren wirtschaftliche Lage verwiesen hatte. Am Gericht sind derzeit noch über 30 ähnliche Klagen offen.
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0: Sonnenbrille nicht vergessen, heißt es. Es gibt nämlich den ganzen Tag strahlenden Sonnenschein und am Nachmittag sogar Temperaturen bis zu 34 Grad. Also wirklich ein Hochsommertag für uns im Antenneland.
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0: Und es staut sich auf der A65 ein bisschen Landau Richtung Ludwigshafen zwischen Neustadt Süd und Neustadt Nord. 1 Kilometer Stau, rund eine Viertelstunde braucht ihr länger. Dann gehen wir auf die A65 Karlsruhe Richtung Landau zwischen Insheim und Landau Zentrum. 1 Kilometer Stau, da sind es knapp über 5 Minuten, die ihr länger braucht. Genauso auch auf der A65 Ludwigshafen Richtung Karlsruhe zwischen Landau Dammheim und Landau Zentrum. 1 Kilometer Stau, 5 Minuten braucht ihr länger. Allen zusammen wünsche ich noch eine gute und sichere Fahrt. Kommt gut an.
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0: Und mit mir Ella Dümek. Ja, es ist ein Fußballspiel, aber ganz viele Legenden sind mit dabei. Und das wird alles bei uns in der Südpfalz im Antennenland stattfinden. Um was es genau geht und was der Trainer vom 1. FC Kaiserslautern damit zu tun hat, dazu gleich mehr nach zwei Songs.
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0: Sheeran und Celestial um 10 nach 8 bei der Antenne. FCK-Legenden, Nationalmannschaftsrekordspieler und Europa- und WM-Sieger. Das alles bekommen wir hier in Landau und Neustadt in knapp 2 Wochen zu sehen. Da kommt nämlich die Lotto 11 nach Hasloch zum Benefizspiel gegen den VfB Hasloch. Edgar Euro-Eddy Schmidt, der Name sagt sicher vor allem den Älteren noch etwas, ist Manager der Lotto 11. Was macht ihr denn genau?
1: Wir sind eine Stiftung oder wir sind, die Lotto 11 ist eine Mannschaft, die doch im Rheinland nur für gute Zwecke spielt. Dazu gehören ein Portfolio von 45 Spielern, alle fast aus der Bundesliga, zweiten Liga oder aus dem Profifußball. Manche haben wir auch aus dem Handball und hoffen, dass viel Geld eingespielt wird für die Lebenshilfe Neustadt.
0: Den Vorsitzenden der Lebenshilfe Heinz Busch haben wir auch am Antennenmikro. Ihr sammelt die Spenden vor allem für eure inklusiven Sportangebote.
2: Da gibt es Bedarfe halt eben an speziellen Sportgeräten, Übungsgeräten. Das wird halt eben auch angeschafft. Dann gibt es immer ein Stück weit Gemeinschaftsgefühl, Trikots oder sowas. Ja. Und der zweite Aspekt ist, wir betreiben hier in Hasloch die integrative Kindertagesstätte Buntspechte, wo Kinder mit und ohne Beeinträchtigung gemeinsam betreut und gefördert werden. Und die haben natürlich auch immer Bedarf.
0: Welche Stars dafür noch einmal die Fußballschuhe schnüren, das verrät uns der Trainer der Lotto 11. Er selbst ist EM-Sieger, zweimalige Vize-Weltmeister, deutscher Fußballer des Jahres und vor allem FCK-Legende und Ehrenspielführer Hans-Peter Briegel.
3: Also wir spielen mit Fritz Henning im Tor, der Handball-Weltmeister geworden ist, Roger Lutz, der im FCK deutscher Meister war, Thomas Waldo, Schalke 04, Rekordnationalspieler, glaube ich, von Polen. Dann spielen natürlich auch mit Erik Durm, der Weltmeister geworden ist. Dann haben wir den Thorsten Lieberknecht, kennt jeder, unser Trainer vom FCK. Der wird eine Halbzeit bei Hasloch mitspielen, eine bei uns.
0: Von den größten aktiven Legenden im Fuß- und Handball bis zum amtierenden FCK-Trainer Thorsten Lieberknecht ist also alles mit dabei. Und das für den guten Zweck. Also mega. Am 26. August beim VfB Hasloch solltet ihr unbedingt vorbeischauen.
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1: Ich bin Frederik Stübing, hallo. Die geplante Wiederbelebung der Bahnstrecke zwischen Landau und Germersheim nimmt weiter Fahrt auf. Bei einem Abstimmungstreffen in Rülsheim hat der ZÖPNV Süd den betroffenen Anliegergemeinden die Ergebnisse einer neuen Vorabuntersuchung vorgestellt. Sie soll als Grundlage dienen, um die langwierigen Planungs- und Prüfprozesse zu beschleunigen. Vertreter der Kreise Germersheim und Südliche Weinstraße sowie der Städte Landau und Germersheim betonten die hohe Bedeutung des Projekts für Pendler und den Klimaschutz in der Südpfalz. Das Verwaltungsgericht Neustadt hat die ersten Klagen gegen die Rückforderung von Corona-Soforthilfen beigelegt. Drei Gewerbetreibende hatten geklagt, weil die Investitions- und Strukturbank Rheinland-Pfalz bereits ausgezahlte Beträge von bis zu 15.000 Euro zurückverlangt. Das Gericht sah zwar starke Anhaltspunkte für eine rechtmäßige Rückforderung, drängte jedoch auf die wirtschaftliche Lage der Betroffenen. Die Beteiligten einigten sich schließlich auf Ratenzahlungen. Derzeit sind in Neustadt noch 32 weitere Klagen rund um die Corona-Hilfen offen. Die Stadt Landau führt heute am Knotenpunkt Max-Planck-Straße, Marie-Curie-Straße und Otto-Hahn-Straße eine Verkehrszählung durch. Grund ist die neue Zufahrt zum Gewerbepark am Messegelände über den Autobahnkreisel. Mit einem Zählgerät erfasst die Stadt anonym Autos, Radfahrer und Fußgänger, um die künftige Vorfahrtsregelung an der Kreuzung neu zu bewerten. Das Speyerer Technikmuseum wird im kommenden Jahr zum Schauplatz für das größte Gründer-Event der Region. Im April 2027 findet dort die Messe Start Rhein-Neckar statt. Die Veranstaltung richtet sich an Gründer und Startups und bietet kostenfreie Beratung zu Themen wie Finanzierung, Marketing und künstlicher Intelligenz. Organisiert wird das Event unter anderem von der Stadt Speyer und der Metropolregion Rhein-Neckar. Und das Beste kommt zum Schluss. Die Stadt Landau hat jetzt eine positive Bilanz der Ferienkarte in diesem Jahr gezogen. Über 1500 Mal kam sie zum Einsatz. Besonders beliebt waren kostenlose Eintritte ins Freibad oder in den Landauer Zoo. Weiter so.
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2: In den nächsten Stunden bleibt es sonnig ohne Ende. Die Temperaturen steigen auch weiter an und erreichen heute bis zu 34 Grad.
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2: Und es wird ein bisschen voller auf den Straßen. Achtung auf der A65 Ludwigshafen Richtung Landau. Zwischen Rastplatz Spielberg und Hasloch ist ein Unfall auf der rechten Spur passiert. Deswegen habt ihr da auch 2 Kilometer Stau und über eine Viertelstunde Zeitverlust. Dann gehen wir auf die A65 Karlsruhe Richtung Landau. Zwischen Insheim und Landau Zentrum 2 Kilometer Stau. Da knapp über eine Viertelstunde, die ihr länger braucht. Und noch die A65 Ludwigshafen Richtung Karlsruhe. Zwischen Landau Nord und Landau Zentrum 1 Kilometer Stau, da braucht ihr 5 Minuten länger. Allen zusammen noch eine gute und sichere Fahrt. Kommt gut an.
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0: Feels Like I'm Falling in Love von Coldplay um 20 vor 9 bei der Antenne.
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6: Hat noch jemand heute Nacht dieses komische Licht gesehen?
7: Welches komische Licht?
6: Der Wind hat wie verrückt geweht. Starbuck ist ausgerastet und hat gebellt.
8: Vielleicht ein Scheinwerfer von einem Hubschrauber.
7: Oder ein UFO. Aliens.
9: Ja, nicht ganz. Aliens sind's nicht, die das Leben von Familie Pleit von heute auf morgen auf den Kopf stellen. Naja.

0: aber ich sag mal so, viel besser ist die Alternative dann leider auch nicht.
1: Was war das?
2: Wir kommen nicht weg.
3: Ich glaube, dass unsere Nachbarschaft, unser Haus, unsere ganze Straße bewegt wurde.
0: Ein mysteriöses, kosmisches Ereignis katapultiert Denise, Greg und ihre beiden Kinder samt Haus und Nachbarschaft in eine fremde Welt, in der Dinosaurier das Sagen haben. Zwischen riesigen Urzeittieren und unbekannten Gefahren müssen sie nicht nur einen Weg zurück nach Hause finden, sondern vor allem als Familie zusammenhalten.
4: Du musst da raus!
5: Nochmal, was ist hier los? Geh
4: sie rein!
5: Sofort!
4: Ich
5: habe einen Schuss gehört!
3: Sammelt Vorräte. Schnappt euch alles, was sich als Waffe eignet.
1: Was sollen wir jetzt machen?
2: Wir überleben das.
0: Mit Anne Hathaway und Ewan McGregor in den Hauptrollen erwartet euch ein unterhaltsames Sci-Fi-Abenteuer mit jeder Menge Dinosaurier-Action. Perfekt für alle, die sich schon immer mal gefragt haben, was wäre eigentlich, wenn plötzlich ein T-Rex vor der Haustür steht? The End of Oak Street startet heute auf der großen Leinwand. Natürlich nur im Kino.
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1: Und jetzt so langsam Richtung Vormittag messen wir bei euch in Kandel und auch bei euch in Deidesheim 21 Grad. In Gleisweiler sind es noch 20.
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4: Ich bin Uli Reitinger. Millionen Menschen haben die erste totale Sonnenfinsternis über dem spanischen Festland seit mehr als 100 Jahren verfolgt. Sie feierten lautstark auf Dorfplätzen, Berggipfeln, Stränden und an eigens eingerichteten Beobachtungsplätzen. Auch in Deutschland schlug eine Sonnenfinsternis Millionen in ihren Bann. Hier war sie allerdings nur partiell. Die Sonne wurde zu 85-90% durch den Mond verdeckt. Wie soll Deutschland besser auf Hitzewellen vorbereitet werden? Umweltminister Schneider möchte Zuständigkeiten klarer regeln und dafür das Grundgesetz ändern. Der Schutz vor Hitze solle damit eine gemeinsame Aufgabe von Bund, Ländern und Kommunen werden, sagte Schneider.
5: Ich möchte, dass wir im Grundgesetz eine Möglichkeit schaffen, dass der Bund eine Kompetenz für Handlungen, Taten, aber auch Ausgaben hat. Das haben wir bisher nicht. Wir sind in vielerlei Punkten die Hände gebunden. Ich kann Klimaanpassungsmaßnahmen wie Finanzierung von Klimaanlagen, Verschattung etc. nur unter sehr schweren Bedingungen möglich machen.
4: Der Vorstoß von SPD-Minister Schneider stößt in der Union auf Skepsis. Eine solche neue, breite Kompetenz des Bundes würde Verfassungsjuristen auf Jahre mit Abgrenzungsfragen beschäftigen, aber keinen Vorteil fürs Klima bringen. Das sagte der Vize-Fraktionschef der Union Günther Krings dem Redaktionsnetzwerk Deutschland. Nach dem schweren Erdbeben in Kolumbien stehen die Rettungskräfte bei der Suche nach Überlebenden vor kritischen Stunden. Das entscheidende 72-Stunden-Zeitfenster, um unter Trümmern eingeschlossene Menschen noch lebend bergen zu können, schließt sich heute.
6: Verzweifelt suchen Menschen weiterhin nach Angehörigen, nach Nachbarn oder Freunden in den Trümmern. Wer kann, räumt selber Schutt- und Mauerteile aus dem Weg. Offiziell werden noch knapp 500 Menschen vermisst. Einer inoffiziellen Datenbank zufolge sind es jedoch gut 4000. Und nach dem Beben am Montag sinken mit jeder Stunde die Chancen, noch Überlebende zu finden. Lea Matschulat, Nachrichtenredaktion.
4: Eine Mehrheit der Deutschen steht dem Einsatz künstlicher Intelligenz grundsätzlich aufgeschlossen gegenüber. 63% können sich vorstellen, Aufgaben an einen KI-Agenten zu übertragen. Das hat eine Umfrage ergeben, die das Meinungsforschungsinstitut Forsa für den Kreditkartenanbieter Visa durchgeführt hat. Gefragt nach konkreten Anwendungsfällen zeigt die Umfrage allerdings reichlich Vorbehalte. So würden zum Beispiel 68% der Befragten ihre Versicherungen und Finanzprodukte eher nicht oder auf keinen Fall KI-gesteuert verwalten.
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7: Ich bin Frederik Stübing, hallo. Das Verwaltungsgericht Neustadt hat die ersten Verfahren zur Rückforderung von Corona-Soforthilfen beendet. Die drei klagenden Betriebe einigten sich mit der Förderbank ISB auf Ratenzahlungen, nachdem das Gericht auf deren wirtschaftliche Lage verwiesen hatte. Am Gericht sind derzeit noch über 30 ähnliche Klagen offen. Die Reaktivierung der Bahnverbindung zwischen Landau und Germersheim ist einen Schritt vorangekommen. Bei einem Treffen in Rülsheim stellte der Zweckverband Personennahverkehr eine erste Vorabuntersuchung vor. Ziel ist es, die weiteren Planungsverfahren für die regionale Schienenverbindung nun gezielt zu beschleunigen.
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1: Sommer pur für die ganze Region. Strahlender Sonnenschein von morgens bis abends und dazu heiße 34 Grad. Ja, so ist wirklich der heutige Donnerstag. Regen und Wolken, die spielen gar keine Rolle.
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1: Und mit mir Ella Dümek. Donnerstag ist jetzt heute. Also, sagt man ja auch so schön, kleiner Freitag heißt fast Wochenende. Und was alles so ansteht bei uns und wenn bei euch der Terminkalender ziemlich leer ist, dann gar kein Problem. Wir haben den Antenne-Freizeit-Tipp für euch. Dazu gleich mehr nach zwei Songs.
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0: Dua Lipa und Illusion um 10 nach 9 hier bei der Antenne.
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2: Lust auf leckeren Wein und gute Musik? Dann solltet ihr heute Abend zum Afterwork-Abend beim Weingut Sauer in Nussdorf kommen. Dort könnt ihr euren Arbeitstag ganz gemütlich von 18 bis 22 Uhr mit einem Glas Wein und Musik ausklingen lassen. Tickets könnt ihr auf der Website des Weingut Sauer für 6 Euro im Vorverkauf oder auch für 8 Euro an der Abendkasse kaufen.
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1: Mit Frederik Stübing einen schönen Donnerstag. Das Verwaltungsgericht Neustadt hat die ersten Klagen gegen die Rückforderung von Corona-Soforthilfen beigelegt. Drei Gewerbetreibende hatten geklagt, weil die Investitions- und Strukturbank Rheinland-Pfalz bereits ausgezahlte Beträge von bis zu 15.000 Euro zurückverlangt. Das Gericht sah zwar starke Anhaltspunkte für eine rechtmäßige Rückforderung, drängte jedoch auf die wirtschaftliche Lage der Betroffenen. Die Beteiligten einigten sich schließlich auf Ratenzahlungen. Derzeit sind in Neustadt noch 32 weitere Klagen rund um die Corona-Hilfen offen. Die geplante Wiederbelebung der Bahnstrecke zwischen Landau und Germersheim nimmt weiter Fahrt auf. Bei einem Abstimmungstreffen in Rülsheim hat der ZÖPNV Süd den betroffenen Anliegergemeinden die Ergebnisse einer neuen Vorabuntersuchung vorgestellt. Sie soll als Grundlage dienen, um die langwierigen Planungs- und Prüfprozesse zu beschleunigen. Vertreter der Kreise Germersheim und Südliche Weinstraße sowie der Städte Landau und Germersheim betonten die hohe Bedeutung des Projekts für Pendler und den Klimaschutz in der Südpfalz. Das Speyerer Technikmuseum wird im kommenden Jahr zum Schauplatz für das größte Gründerevent der Region. Im April 2027 findet dort die Messe Start Rhein-Neckar statt. Die Veranstaltung richtet sich an Gründer und Startups und bietet kostenfreie Beratung zu Themen wie Finanzierung, Marketing und künstlicher Intelligenz. Organisiert wird das Event unter anderem von der Stadt Speyer und der Metropolregion Rhein-Neckar. Die Stadt Landau führt heute am Knotenpunkt Max-Planck-Straße, Marie-Curie-Straße und Otto-Hahn-Straße eine Verkehrszählung durch. Grund ist die neue Zufahrt zum Gewerbepark am Messegelände über den Autobahnkreisel. Mit einem Zählgerät erfasst die Stadt anonym Autos, Radfahrer und Fußgänger, um die künftige Vorfahrtsregelung an der Kreuzung neu zu bewerten. Und das Beste kommt zum Schluss. Nach der Weinkerve ist vor der Weinkerve. In Deidesheim hat man jetzt ein positives Fazit vom ersten Kerwewochenende gezogen, inklusive der Krönung der neuen Weinkönigin. Morgen geht's dann schon wieder weiter. Gerne vorbeischauen.
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2: Jetzt wird's langsam richtig heiß, die Sonne strahlt weiter vom Himmel und die Temperaturen gehen auf die 34 Grad zu. Also ein wirklicher Hochsommertag steht uns bevor.
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2: Und jetzt bleibt's auf der A65 noch ein bisschen voller, und zwar Ludwigshafen Richtung Landau. Zwischen Hochdorf-Assenheim und Hasloch 2 Kilometer Stau, über eine Viertelstunde länger aufgrund eines Unfalls auf der rechten Fahrspur. Und sonst habe ich eigentlich keine Meldungen für euch. Ich wünsche trotzdem noch eine gute und definitiv sichere Fahrt.
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0: So klingt bei uns um 20 vor 10 hier bei der Antenne mit den besten Hits aller Zeiten. Wer vergangene Woche in Landau-Neustadt und der Umgebung den Fuß ein bisschen zu sehr auf dem Gas gehabt hat, könnte bald schon ein sehr teures Foto von sich im Briefkasten finden. Es war nämlich Speed Week und es wurden ordentlich geblitzt und auch kontrolliert. Ich bin hier mit Thorsten Mischler, dem Pressesprecher des Polizeipräsidiums in Ludwigshafen. Wie sind denn so die Ergebnisse der letzten Woche?
1: Also wir haben viele Kontrollstellen durchgeführt in unserem Zuständigkeitsbereich in der vorderen Südpfalz und wir haben 2150 Personen festgestellt, die zu schnell unterwegs waren. Davon müssen 6 mit einem Fahrverbot rechnen. Also wir sind natürlich immer froh, so wenige Menschen wie möglich, am besten 0, die kontrolliert werden, aber mit dieser Zahl sind wir insgesamt eigentlich zufrieden.
0: Das klingt doch ganz gut eigentlich. Sind die Zahlen besser oder schlechter als in den letzten Jahren?
1: Aber das ist immer schwierig zu vergleichen, weil es kommt auf die Jahreszeit an. Es sind viele andere Faktoren, wie vielleicht Sommerferien oder Hitze unter Umständen auch, die dazu führen, dass mehr oder weniger unterwegs sind. Und unsere Statistik gibt es auch nicht her. Also wir haben Schwankungen zwischen 2000 und 7000 Verstöße. Wobei, da kann man jetzt nicht sagen, dass in dem einen Jahr die Leute mehr gerast sind als jetzt.
0: Die Speed Week ist ja jetzt auch wieder vorbei. Heißt das, wir sind jetzt erstmal sicher vor weiteren Kontrollen?
1: Wir kontrollieren auch das ganze Jahr immer. Das sind jetzt Schwerpunktkontrollwochen, wo wir nochmal den Fokus ganz besonders drauf legen. Aber grundsätzlich kann man sagen, wir kontrollieren flächendeckend, also an verschiedenen Stellen. Wir passen ja auch immer wieder an, weil das stellen wir ja auch fest. Wenn an derselben Stelle ein Blitzer aufgestellt wird, dann wissen die Leute das. Und wenn es regelmäßig der Fall war, da fahren sie an dieser Stelle langsam, aber danach oder davor fahren sie wieder schneller. Also wir wechseln regelmäßig die Stellen, um einen sogenannten flächendeckenden Druck zu erzeugen, dass die Leute überall angemessen fahren.
0: Okay, also nach der Speed Week heißt es, den Fuß lieber weiter vom Gas nehmen. Das freut nämlich nicht nur den Geldbeutel, sondern sorgt auch für mehr Sicherheit auf den Straßen. Gute Fahrt!
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0: Es ist 10 Uhr, wir schauen auf die Temperaturen. 24 Grad in Landau, 25 Grad in Neustadt und 24 Grad in Speyer.
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3: Ich bin Uli Reitinger. Millionen Menschen weltweit haben gestern die Sonnenfinsternis verfolgt. In Deutschland wurde die Sonne zu rund 85-90% durch den Mond verdeckt. In Spanien verschwand die Sonne vollständig hinter dem Mond zum ersten Mal seit mehr als 100 Jahren.
4: Mit A's, O's, Applaus und der ein oder anderen Träne haben Hunderttausende in Spanien das Spektakel gefeiert. Von fast allen Beobachtungsposten aus war die Sonne für ein paar Sekunden als schwarze, von einem Feuerring umgebene Scheibe zu sehen. Rund um die Ballungszentren in Barcelona und Madrid hat die erste totale Sonnenfinsternis seit mehr als 120 Jahren für lange Schlangen gesorgt. Doch das gefürchtete Verkehrschaos blieb aus. Aus Barcelona, Julia Macher.
3: Hitzeperioden haben deutschlandweit in diesem Jahr nach Schätzungen des Robert-Koch-Instituts zu rund 12.500 Sterbefällen geführt. Das geht aus einem aktuellen RKI-Bericht hervor. Damit sind in diesem Jahr bereits deutlich mehr Menschen infolge von Hitze gestorben als sonst in ganzen Jahren. Besonders im Saarland und in Rheinland-Pfalz gab es in diesem Jahr viele Hitzetote. Auch Hessen und Baden-Württemberg sind überproportional betroffen. Die Deutsche Bahn will auch hunderte Beschäftigte an den Bahnhöfen mit einer Bodycam ausstatten. Die Mitarbeitenden sollen dadurch besser geschützt werden, heißt es vom Konzern. Die Aktion ist freiwillig.
5: Immer wieder sorgen Angriffe auf Zugbegleiter für Schlagzeilen, doch auch an den Bahnhöfen wird die Lage für Bahnmitarbeiter manchmal brenzlig. Jemand tickt am Serviceschalter aus, weil er heute nicht mehr weiterkommt. Betrunkene Jugendliche randalieren auf dem Bahnsteig. Die Deutsche Bahn bietet ihren Beschäftigten auf Bahnhöfen nun an, sich mit einer Bodycam zu sichern. Für Zugbegleiter gibt es das Angebot ja bereits. In Frankfurt-Main und in Bielefeld sind Kollegen auf den Bahnhöfen schon ausgestattet. Lea Matschulat, Nachrichtenredaktion.
3: Befristete Arbeitsverträge werden in Deutschland weiterhin vor allem mit jungen Menschen abgeschlossen. In der Altersgruppe zwischen 15 und 25 Jahren waren vergangenes Jahr 18,3% befristet beschäftigt, berichtet das Statistische Bundesamt. Bei sämtlichen Beschäftigten liegt der Anteil befristeter Jobs bei nur 6%. Damit sind die Jobs auf Zeit am deutschen Arbeitsmarkt insgesamt rückläufig.
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6: Mit Frederik Stübingen. Die Reaktivierung der Bahnverbindung zwischen Landau und Germersheim ist einen Schritt vorangekommen. Bei einem Treffen in Rülsheim stellte der Zweckverband Personennahverkehr eine erste Vorabuntersuchung vor. Ziel ist es, die weiteren Planungsverfahren für die regionale Schienenverbindung nun gezielt zu beschleunigen. Das Verwaltungsgericht Neustadt hat die ersten Verfahren zur Rückforderung von Corona-Soforthilfen beendet. Die drei klagenden Betriebe einigten sich mit der Förderbank ISB auf Ratenzahlungen, nachdem das Gericht auf deren wirtschaftliche Lage verwiesen hatte. Am Gericht sind derzeit noch über 30 ähnliche Klagen offen.
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0: Na, wenn das mal kein Sommerdonnerstag heute wird. Es geht heute nach oben auf 34 Grad Maxi-Werte später am Mittag, Nachmittag. Und ansonsten heißt es auch heute Sonne pur. Also bis in die Abendstunden bleibt es wirklich über 30 Grad. Also Sonnenbrille, ganz viel trinken heute nicht vergessen. Und das Schöne ist, wir können uns auch erstmal wieder dran gewöhnen. Wir schauen nämlich schon mal auf den Freitag. Der verrät Bombentemperaturen, 35 Grad und die ganze Zeit Sonne.
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0: Und wir werfen einen Blick auf die Straßen. Aktuell sieht aber alles richtig gut frei aus. Wenn ihr einen Blitzer, Stau oder sonst irgendwas seht, ja, dann schreibt uns doch gerne eine WhatsApp hier direkt zu uns ins Studio an die 06341 498 498.
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0: Kurz nach 10 hier am Donnerstag und es geht direkt weiter mit richtig guter Musik. Barclay James Harvest hören wir jetzt mit Life is for Living.
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0: Was kommt dabei raus, wenn Kunst und Musik aufeinandertreffen? Genau das wird am Samstag in Rülsheim ausprobiert. Bei Hausart soll ein Abend entstehen, der ein bisschen anders ist als der klassische Kunstbesuch. Und auch für alle aus Landau, Neustadt und der Region könnte sich der Ausflug lohnen. Warum genau, das weiß Daniel Fischer, Eventkoch und Veranstalter.
1: Die Sabine Türk, die macht wahnsinnig tolle Bilder, individuell gestaltete. Und die hat wirklich mal den DJ Didi D, hat die mal porträtiert. Und da ist der Kontakt auch hergekommen. Und jetzt haben wir zusammen ein Event gemacht. Und das Ibiza-Feeling wollen wir nach Rülsheim bringen. Letztes Jahr war es schon mega schön. Leider hat das Wetter nicht ganz mitgespielt. Aber diese Woche soll es wieder überragend werden.
0: Okay, dann gib uns doch mal ein paar Eckdaten. Wann geht's denn los und was geht alles ab?
1: Genau, also am Samstag in Rülsheim im Speyerer Tal von 17 Uhr bis 22, 23 Uhr ungefähr gibt's Ibiza-Feeling mit dem DJ-Bass. Porsche wird an dem Tag als Hauptsponsor vertreten sein. Wir haben mega leckere Pizza von Marco Sinato, der das Mehl vertreibt mit dem Hendrik. Sandrino Kaffee ist da mit der Kaffeebar. Die Weinbar aus Rülsheim ist dabei und Pfälzer Weinbändel. Die verkauft ganz tolle, selbstgemachte Ketten.
0: Warum denkst du, brauchen wir in der Südpfalz mehr von solchen Events?
1: Ja, ich glaube, das passt einfach gut zusammen. Einfach das Kreative, die Pfalz, die ist kreativ. Wir haben hier wahnsinnig tolle Weinberge, tolle Weingüter. Einfach eine malerische Landschaft und dann natürlich das in Verbindung mit mega toller Musik. Was will man mehr?
0: Da hast du definitiv recht. Also Samstag in Rülsheim zu sein, lohnt sich. Tickets gibt's online oder vor Ort noch für 10 €. Die Antenne wünscht ganz viel Spaß.
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1: Ich bin Frederik Stübing, hallo. Die geplante Wiederbelebung der Bahnstrecke zwischen Landau und Germersheim nimmt weiter Fahrt auf. Bei einem Abstimmungstreffen in Rülsheim hat der ZÖPNV Süd den betroffenen Anliegergemeinden die Ergebnisse einer neuen Vorabuntersuchung vorgestellt. Sie soll als Grundlage dienen, um die langwierigen Planungs- und Prüfprozesse zu beschleunigen. Vertreter der Kreise Germersheim und Südliche Weinstraße sowie der Städte Landau und Germersheim betonten die hohe Bedeutung des Projekts für Pendler und den Klimaschutz in der Südpfalz. Das Verwaltungsgericht Neustadt hat die ersten Klagen gegen die Rückforderung von Corona-Soforthilfen beigelegt. Drei Gewerbetreibende hatten geklagt, weil die Investitions- und Strukturbank Rheinland-Pfalz bereits ausgezahlte Beträge von bis zu 15.000 Euro zurückverlangt. Das Gericht sah zwar starke Anhaltspunkte für eine rechtmäßige Rückforderung, drängte jedoch auf die wirtschaftliche Lage der Betroffenen. Die Beteiligten einigten sich schließlich auf Ratenzahlungen. Derzeit sind in Neustadt noch 32 weitere Klagen rund um die Corona-Hilfen offen. Die Stadt Landau führt heute am Knotenpunkt Max-Planck-Straße, Marie-Curie-Straße und Otto-Hahn-Straße eine Verkehrszählung durch. Grund ist die neue Zufahrt zum Gewerbepark am Messegelände über den Autobahnkreisel. Mit einem Zählgerät erfasst die Stadt anonym Autos, Radfahrer und Fußgänger, um die künftige Vorfahrtsregelung an der Kreuzung neu zu bewerten. Das Speyerer Technikmuseum wird im kommenden Jahr zum Schauplatz für das größte Gründer-Event der Region. Im April 2027 findet dort die Messe Start Rhein-Neckar statt. Die Veranstaltung richtet sich an Gründer und Startups und bietet kostenfreie Beratung zu Themen wie Finanzierung, Marketing und künstlicher Intelligenz. Organisiert wird das Event unter anderem von der Stadt Speyer und der Metropolregion Rhein-Neckar. Und das Beste kommt zum Schluss. Die Stadt Landau hat jetzt eine positive Bilanz der Ferienkarte in diesem Jahr gezogen. Über 1500 Mal kam sie zum Einsatz. Besonders beliebt waren kostenlose Eintritte ins Freibad oder in den Landauer Zoo. Weiter so.
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2: Heute wird's richtig heiß bei uns, maximal 34 Grad später am Mittag und Nachmittag. Dazu den ganzen Tag Sonne satt und auch bis in die späten Abendstunden bleibt es richtig warm. Über 30 Grad sind da noch drin. Perfekt also für einen Feierabend dann später draußen oder was auch immer. Und wenn man jetzt schon mal so ein bisschen Richtung Wochenende schielt, morgen am Freitag, das macht auch richtig gute Laune. 35 Grad und Sonne pur.
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2: Auf den Straßen sieht es nach wie vor richtig gut und vor allem frei aus. Ich wünsche euch, egal wo ihr unterwegs seid, eine gute und vor allem eine sichere Fahrt.
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4: Am deutschen Aktienmarkt geht es mit dem DAX wieder voran, nachdem das Börsenbarometer gestern ja mit einem kleinen Minus geschlossen hatte. In der Eröffnungsphase gewinnt der DAX vorerst 0,4% auf 26.427 Punkte. Die Börsen in Asien haben eine positive Vorgabe geliefert und der Ölpreis an den internationalen Märkten ist etwas zurückgegangen. Bei den Standardwerten zeigt sich ein noch sehr gemischtes Bild, stärker zulegen können vorerst Deutsche Bank, Fresenius Medical Care und Quirgen, etwas stärker eingebüßt haben die Aktie der Deutschen Post und Continental. Der Eurokurs präsentiert sich am Morgen mit einem Dollar 15,20, etwas niedriger als gestern. Aus Frankfurt, Klaus Bente.
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0: Egal ob in Landau, Neustadt, Speyer oder sonst wo, nur noch heute und morgen arbeiten und dann ist endlich schon wieder das verdiente Wochenende. Und ich würde sagen, wir bringen uns schon mal so ein bisschen in die Stimmung. Und wie soll das besser gehen als mit richtig guter Musik? Und genau die kommt jetzt hier auch. Tom Petty mit Learning to Fly.
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0: Es ist 11 Uhr, wir schauen auf die Temperaturen. Es wird immer wärmer hier bei uns. 27 Grad in Maikammer, 28 Grad in Herxheim und 28 Grad auch in Kandel.
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3: Ich bin Uli Reitinger. Umweltminister Carsten Schneider hat seine Forderung nach einer Grundgesetzänderung für mehr Handlungsspielraum des Bundes beim Hitzeschutz erneuert. Er könne Kommunen zwar in Einzelfällen helfen, sagte er im ARD-Morgenmagazin, aber größere Maßnahmen seien per Grundgesetz ausgeschlossen.
4: Die Umwandlung von Parkplätzen in Grünflächen oder mehr Schattenplätze in den Kommunen, dafür will Schneider das Grundgesetz ändern. Bund und Länder müssen zusammenarbeiten, sagt er. Und das würde auch bedeuten, der Bund macht für Klimaschutzanpassungen vor Ort Geld locker. Bisher ist das allein Ländersache. Allerdings in der Union kommt die Idee bisher nicht besonders gut an. Schneider muss da wohl also noch Überzeugungsarbeit leisten. Claudia Wächter, Nachrichtenredaktion.
3: Die totale Sonnenfinsternis hat in Spanien Millionen Menschen begeistert. Für kurze Zeit verschwand die Sonne vollständig hinter dem Mond. Ein Großevent, auf das sich auch die Behörden auf Mallorca schon lange vorbereitet hatten. Mehr als 2100 Einsatzkräfte waren auf den Balearen im Einsatz.
5: Drohnen haben aus der Luft die Menschenmengen an besonders stark frequentierten Orten auch überwacht. Und die meisten Einsätze gab es wegen Verkehrsproblemen. Für viele Menschen auf Mallorca war die Sonnenfinsternis vor allem ein sehr emotionaler Moment. Die Menschen lagen sich in den Armen, haben gejubelt und hatten auch Tränen in den Augen. Also ein Ereignis, das die Insel so schnell wohl nicht mehr vergessen wird. Aus Palma, Pia Eschenbach.
3: Thüringens AfD-Fraktionschef Höcke will Sarah Wagenknecht zur neuen Regierungschefin machen. Werden Sie Ministerpräsidentin des Freistaats Thüringen, sagte Höcke in einem Video, das er bei X gepostet hat. AfD und Wagenknechts Partei BSW hätten eine Mehrheit im Erfurter Landtag. Höcke reagiert damit auf Andeutungen Wagenknechts im Wahlkampf in Sachsen-Anhalt. Dort hatte sie signalisiert, ihre Partei könnte einem AfD-Ministerpräsidenten in Magdeburg zur Macht verhelfen durch Enthaltung im entscheidenden Wahlgang. Die Unterstützung für konkrete Klimaschutzmaßnahmen ist rückläufig. Das hat eine Untersuchung der Bertelsmann Stiftung und des Geoforschungszentrums GFZ ergeben. Demnach sank die Zustimmung zur Energiewende in den vergangenen 5 Jahren von 69 auf 60%. Bei der Befragung durch das Meinungsforschungsinstitut Forsa äußerten 55% ihre Besorgnis vor den persönlichen finanziellen Auswirkungen durch angepeilte Klimaschutzmaßnahmen.
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6: Ich bin Frederik Stübing, hallo. Das Verwaltungsgericht Neustadt hat die ersten Verfahren zur Rückforderung von Corona-Soforthilfen beendet. Die 3 klagenden Betriebe einigten sich mit der Förderbank ISB auf Ratenzahlungen, nachdem das Gericht auf deren wirtschaftliche Lage verwiesen hatte. Am Gericht sind derzeit noch über 30 ähnliche Klagen offen. Die Reaktivierung der Bahnverbindung zwischen Landau und Germersheim ist einen Schritt vorangekommen. Bei einem Treffen in Rülsheim stellte der Zweckverband Personennahverkehr eine erste Vorabuntersuchung vor. Ziel ist es, die weiteren Planungsverfahren für die regionale Schienenverbindung nun gezielt zu beschleunigen.
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0: Na, wenn das mal kein Sommerdonnerstag heute wird. Es geht heute nach oben auf 34 Grad Maxi-Werte später am Mittag, Nachmittag. Und ansonsten heißt es auch heute Sonne pur. Also bis in die Abendstunden bleibt es wirklich über 30 Grad. Also Sonnenbrille, ganz viel trinken heute nicht vergessen. Und das Schöne ist, wir können uns auch erstmal wieder dran gewöhnen. Wir schauen nämlich schon mal auf den Freitag. Der verrät Bombentemperaturen, 35 Grad und die ganze Zeit Sonne.
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0: Und wir werfen einen Blick auf die Straßen. Aktuell sieht aber alles richtig gut frei aus. Wenn ihr einen Blitzer, Stau oder sonst irgendwas seht, ja, dann schreibt uns doch gerne WhatsApp hier direkt zu uns ins Studio an die 06341 498 498.
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0: Es gibt ein tolles, neues, großartiges Sportereignis. Welches das ist und warum ihr das auf gar keinen Fall verpassen dürft, dazu hören wir gleich mehr hier nach nur zwei Songs.
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0: FCK-Legenden, Nationalmannschaftsrekordspieler und Europa- und WM-Sieger. Ja, das alles bekommen wir hier in Landau und Neustadt in knapp 2 Wochen zu sehen. Da kommt nämlich die Lotto-Elf nach Hasloch zum Benefizspiel gegen den VfB Hasloch. Edgar Euro-Eddy Schmidt, der Name sagt sicher vor allem den Älteren noch etwas, ist Manager der Lotto-Elf. Was macht ihr denn genau?
1: Wir sind eine Stiftung oder wir sind die Lotto-Elf ist eine Mannschaft, die im Rheinland nur für gute Zwecke spielt. Dazu gehören ein Portfolio von 45 Spielern, alle fast aus der Bundesliga, zweiten Liga oder aus dem Profifußball. Manche haben wir auch aus dem Handball und hoffen, dass viel Geld eingespielt wird für die Lebenshilfe Neustadt.
0: Deren Vorsitzenden der Lebenshilfe, Heinz Busch, haben wir auch am Antenne-Mikro. Ihr sammelt die Spenden vor allem für eure inklusiven Sportangebote.
2: Da gibt es Bedarfe halt eben an speziellen Sportgeräten, Übungsgeräten. Das wird halt eben auch angeschafft. Dann gibt es immer ein Stück weit Gemeinschaftsgefühl, Trikots oder sowas. Ja. Und der zweite Aspekt ist, wir betreiben hier in Hasloch die integrative Kindertagesstätte Buntspechte, wo Kinder mit und ohne Beeinträchtigung gemeinsam betreut und gefördert werden. Und die haben natürlich auch immer Bedarf.
0: Welche Stars dafür noch einmal die Fußballschuhe schnüren, das verrät uns der Trainer der Lotto 11. Er selbst ist EM-Sieger, zweimalige Vize-Weltmeister, deutscher Fußballer des Jahres und vor allem FCK-Legende und Ehrenspielführer Hans-Peter Briegel.
3: Also wir spielen mit Fritz Henning im Tor, der Handball-Weltmeister geworden ist. Roger Lutz, der im FCK deutscher Meister war. Thomas Waldorf, Schalke 04, Rekordnationalspieler, glaube ich, von Polen. Dann spielen natürlich auch mit Erik Durm, der Weltmeister geworden ist. Dann haben wir den Thorsten Lieberknecht, kennt jeder, unser Trainer vom FCK. Der wird eine Halbzeit bei Hasloch mitspielen, eine bei uns.
0: Von den größten aktiven Legenden im Fuß- und Handball bis zum amtierenden FCK-Trainer Thorsten Lieberknecht ist also alles mit dabei und das für den guten Zweck. Am 26. August beim VfB Hasloch unbedingt vorbeischauen.
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1: Mit Frederik Stübing einen schönen Donnerstag. Das Verwaltungsgericht Neustadt hat die ersten Klagen gegen die Rückforderung von Corona-Soforthilfen beigelegt. Drei Gewerbetreibende hatten geklagt, weil die Investitions- und Strukturbank Rheinland-Pfalz bereits ausgezahlte Beträge von bis zu 15.000 Euro zurückverlangt. Das Gericht sah zwar starke Anhaltspunkte für eine rechtmäßige Rückforderung, drängte jedoch auf die wirtschaftliche Lage der Betroffenen. Die Beteiligten einigten sich schließlich auf Ratenzahlungen. Derzeit sind in Neustadt noch 32 weitere Klagen rund um die Corona-Hilfen offen. Die geplante Wiederbelebung der Bahnstrecke zwischen Landau und Germersheim nimmt weiter Fahrt auf. Bei einem Abstimmungstreffen in Rülsheim hat der ZÖPNV Süd den betroffenen Anliegergemeinden die Ergebnisse einer neuen Vorabuntersuchung vorgestellt. Sie soll als Grundlage dienen, um die langwierigen Planungs- und Prüfprozesse zu beschleunigen. Vertreter der Kreise Germersheim und Südliche Weinstraße sowie der Städte Landau und Germersheim betonten die hohe Bedeutung des Projekts für Pendler und den Klimaschutz in der Südpfalz. Das Speyerer Technikmuseum wird im kommenden Jahr zum Schauplatz für das größte Gründerevent der Region. Im April 2027 findet dort die Messe Start Rhein-Neckar statt. Die Veranstaltung richtet sich an Gründer und Startups und bietet kostenfreie Beratung zu Themen wie Finanzierung, Marketing und künstlicher Intelligenz. Organisiert wird das Event unter anderem von der Stadt Speyer und der Metropolregion Rhein-Neckar. Die Stadt Landau führt heute am Knotenpunkt Max-Planck-Straße, Marie-Curie-Straße und Otto-Hahn-Straße eine Verkehrszählung durch. Grund ist die neue Zufahrt zum Gewerbepark am Messegelände über den Autobahnkreisel. Mit einem Zählgerät erfasst die Stadt anonym Autos, Radfahrer und Fußgänger, um die künftige Vorfahrtsregelung an der Kreuzung neu zu bewerten. Und das Beste kommt zum Schluss. Nach der Weinkerve ist vor der Weinkerve. In Deidesheim hat man jetzt ein positives Fazit vom ersten Kerwe-Wochenende gezogen, inklusive der Krönung der neuen Weinkönigin. Morgen geht's dann schon wieder weiter. Gerne vorbeischauen.
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2: Heute wird's richtig heiß bei uns, maximal 34 Grad später am Mittag und Nachmittag. Dazu den ganzen Tag Sonne satt und auch bis in die späten Abendstunden bleibt es richtig warm. Über 30 Grad sind da noch drin. Perfekt also für einen Feierabend dann später draußen oder was auch immer. Und wenn man jetzt schon mal so ein bisschen Richtung Wochenende schielt, morgen am Freitag, das macht auch richtig gute Laune. 35 Grad und Sonne pur.
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2: Auf den Straßen sieht es nach wie vor richtig gut und vor allem frei aus. Ich wünsche euch, egal wo ihr unterwegs seid, eine gute und vor allem eine sichere Fahrt.
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1: 13. August 1993. Hathaway ist mit Live neu in den Charts. Nestor Alexander Hathaway ist überall zu Hause. Geboren wird er 1965 in Trinidad and Tobago. Als seine Eltern sich trennen, lebt er erst ein paar Jahre mit seinem Vater hier und da in Europa. Dann zieht er zu seiner Mutter in die Staaten. Dort verliebt er sich in die Musik. Er liebt es zu singen und Trompete zu spielen. Louis Armstrong ist sein Vorbild, seine große Ikone. Nach der Schule beginnt er ein Medizinstudium, verliert aber schnell das Interesse und sucht sich ein neues Zuhause in Köln. Dort arbeitet er in Bars und genießt das Nachtleben. Die Karaoke

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0: Es ist 12 Uhr, wir schauen auf die Temperaturen. 29 Grad messen wir in Ehenkoben und 29 Grad in Bellheim und 30 Grad in Gleisweiler.
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3: Ich bin Uli Reitinger. Umweltminister Schneider will das Grundgesetz ändern für mehr Handlungsspielraum des Bundes beim Hitzeschutz. Er bekräftigte seine Forderung im ARD-Morgenmagazin. Im Moment könne er Kommunen nur in Einzelfällen helfen. Die Finanzierung vieler Aufgaben sei per Grundgesetz allerdings ausgeschlossen. Darunter fallen zum Beispiel das Schaffen von schattigen Plätzen oder das Aufbrechen der Versiegelung in Städten. In diesem Jahr hat es laut Robert-Koch-Institut bislang rund 12.500 Hitzetote gegeben. Die Zahl der Kindeswohlgefährdungen ist weiter gestiegen, das meldet das Statistische Bundesamt. Im Jahr 2025 haben die Jugendämter in Deutschland bei fast 80.000 Kindern und Jugendlichen eine Kindeswohlgefährdung festgestellt, unter anderem durch Vernachlässigung oder körperliche oder sexuelle Gewalt.
4: Etwa die Hälfte der betroffenen Kinder ist höchstens 8 Jahre alt. Vor allem ging es um psychische Misshandlung, aber auch körperliche und sexuelle Gewalt nebenzu. Unterm Strich hat sich seit Beginn der Erhebung, also seit 2012, die Zahl mehr als verdoppelt. Und das, sagen die Behörden, könnte zum Teil auch an der höheren Aufmerksamkeit liegen. Also, dass zum Beispiel die Polizei oder auch Bekannte der Familie nicht weggucken, sondern Alarm schlagen. Claudia Wächter, Nachrichtenredaktion.
3: Nach dem schweren Erdbeben in Kolumbien stehen die Rettungskräfte bei der Suche nach Überlebenden vor kritischen Stunden. Das entscheidende 72 Stunden Zeitfenster, um unter Trümmern eingeschlossene Menschen noch lebend bergen zu können, schließt sich heute. Danach sinken die Erfolgschancen deutlich.
5: Verzweifelt suchen Menschen weiterhin nach Angehörigen, nach Nachbarn oder Freunden in den Trümmern. Wer kann, räumt selber Schutt und Mauerteile aus dem Weg. Aus dem Ausland helfen Rettungsteams unter anderem aus den USA und Ecuador. Offiziell werden noch knapp 500 Menschen vermisst. Einer inoffiziellen Datenbank zufolge sind es jedoch gut 4.000. Und nach dem Beben am Montag sinken mit jeder Stunde die Chancen, noch Überlebende zu finden. Knapp 270 Erdbebentote sind es bislang. Lea Matschulat, Nachrichtenredaktion.
3: Gastgeber des Eurovision Song Contest im kommenden Jahr ist die bulgarische Stadt Burgas am Schwarzen Meer. Das teilten die Veranstalter mit. Die Touristenhochburg Burgas setzte sich gegen die bulgarische Hauptstadt Sofia durch. Das ESC-Finale soll am 15. Mai 2027 stattfinden.
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6: Mit Frederik Stübingen. Die Reaktivierung der Bahnverbindung zwischen Landau und Germersheim ist einen Schritt vorangekommen. Bei einem Treffen in Rülsheim stellte der Zweckverband Personennahverkehr eine erste Vorabuntersuchung vor. Ziel ist es, die weiteren Planungsverfahren für die regionale Schienenverbindung nun gezielt zu beschleunigen. Das Verwaltungsgericht Neustadt hat die ersten Verfahren zur Rückforderung von Corona-Soforthilfen beendet. Die drei klagenden Betriebe einigten sich mit der Förderbank ISB auf Ratenzahlungen, nachdem das Gericht auf deren wirtschaftliche Lage verwiesen hatte. Am Gericht sind derzeit noch über 30 ähnliche Klagen offen.
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0: Na, wenn das mal kein Sommerdonnerstag heute wird. Es geht heute nach oben auf 34 Grad Maxi-Werte später am Mittag, Nachmittag. Und ansonsten heißt es auch heute Sonne pur. Also bis in die Abendstunden bleibt es wirklich über 30 Grad. Also Sonnenbrille, ganz viel trinken heute nicht vergessen. Und das Schöne ist, wir können uns auch erstmal wieder dran gewöhnen. Wir schauen nämlich schon mal auf den Freitag. Der verräte Bombentemperaturen, 35 Grad und die ganze Zeit Sonne.
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0: Und wir werfen einen Blick auf die Straßen. Aktuell sieht aber alles richtig gut frei aus. Wenn ihr einen Blitzer, Stau oder sonst irgendwas seht, ja, dann schreibt uns doch gerne eine WhatsApp hier direkt zu uns ins Studio an die 06341 498 498.
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0: Die Speed Week ist schon wieder vorbei. Ja, wie es ausgesehen hat, wieso die Bilanz war und auf was wir in Zukunft auch noch weiterhin unbedingt achten sollten. Dazu gleich mehr hier nach nur zwei Songs.
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0: Wer vergangene Woche in Landau-Neustadt und der Umgebung besonders schnell unterwegs war, könnte schon bald ein sehr teures Foto von sich im Briefkasten finden. Es war nämlich Speed Week und es wurde wieder ordentlich kontrolliert und vor allem geblitzt. Ich bin hier mit Thorsten Mischler, dem Pressesprecher des Polizeipräsidiums in Ludwigshafen. Wie sind denn so die Ergebnisse der letzten Woche?
1: Also wir haben viele Kontrollstellen durchgeführt in unserem Zuständigkeitsbereich in der Vorder- und Südpfalz. Und wir haben 2150 Personen festgestellt, die zu schnell unterwegs waren. Davon müssen 6 mit einem Fahrverbot rechnen. Also wir sind natürlich immer froh, so wenige Menschen wie möglich, am besten 0, die kontrolliert werden. Aber mit dieser Zahl sind wir insgesamt eigentlich zufrieden.
0: Das klingt doch ganz gut. Sind die Zahlen besser oder schlechter als in den letzten Jahren?
1: Weil das ist immer schwierig zu vergleichen, weil es kommt auf die Jahreszeit an. Es sind viele andere Faktoren, wie vielleicht Sommerferien oder Hitze unter Umständen auch, die dazu führen, dass mehr oder weniger unterwegs sind. Und unsere Statistik gibt es auch nicht her. Also wir haben Schwankungen zwischen 2000 und 7000 Verstöße. Wobei, da kann man jetzt nicht sagen, dass in dem einen Jahr die Leute mehr gerast sind als jetzt.
0: Die Speed Week ist jetzt ja auch wieder vorbei. Heißt das, wir sind jetzt erst einmal sicher vor weiteren Kontrollen?
1: Wir kontrollieren auch das ganze Jahr immer. Das sind jetzt Schwerpunktkontrollwochen, wo man nochmal den Fokus ganz besonders drauf legen. Aber grundsätzlich kann man sagen, wir kontrollieren flächendeckend, also an verschiedenen Stellen. Wir passen ja auch immer wieder an, weil das stellen wir ja auch fest. Wenn an derselben Stelle ein Blitzer aufgestellt wird, dann wissen die Leute das. Und wenn das regelmäßig der Fall war, da fahren sie an dieser Stelle langsam, aber danach oder davor fahren sie wieder schneller. Also wir wechseln regelmäßig die Stellen, um einen sogenannten flächendeckenden Druck zu erzeugen, dass die Leute überall angemessen fahren.
0: Auch nach der Speed Week heißt also, den Fuß lieber etwas vom Gas nehmen. Das freut nämlich nicht nur den Geldbeutel, sondern sorgt auch noch für mehr Sicherheit auf den Straßen.
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1: Ich bin Frederik Stübing, hallo. Die geplante Wiederbelebung der Bahnstrecke zwischen Landau und Germersheim nimmt weiter Fahrt auf. Bei einem Abstimmungstreffen in Rülsheim hat der ZÖPNV Süd den betroffenen Anliegergemeinden die Ergebnisse einer neuen Vorabuntersuchung vorgestellt. Sie soll als Grundlage dienen, um die langwierigen Planungs- und Prüfprozesse zu beschleunigen. Vertreter der Kreise Germersheim und Südliche Weinstraße sowie der Städte Landau und Germersheim betonten die hohe Bedeutung des Projekts für Pendler und den Klimaschutz in der Südpfalz. Das Verwaltungsgericht Neustadt hat die ersten Klagen gegen die Rückforderung von Corona-Soforthilfen beigelegt. Drei Gewerbetreibende hatten geklagt, weil die Investitions- und Strukturbank Rheinland-Pfalz bereits ausgezahlte Beträge von bis zu 15.000 Euro zurückverlangt. Das Gericht sah zwar starke Anhaltspunkte für eine rechtmäßige Rückforderung, drängte jedoch auf die wirtschaftliche Lage der Betroffenen. Die Beteiligten einigten sich schließlich auf Ratenzahlungen. Derzeit sind in Neustadt noch 32 weitere Klagen rund um die Corona-Hilfen offen. Die Stadt Landau führt heute am Knotenpunkt Max-Planck-Straße, Marie-Curie-Straße und Otto-Hahn-Straße eine Verkehrszählung durch. Grund ist die neue Zufahrt zum Gewerbepark am Messegelände über den Autobahnkreisel. Mit einem Zählgerät erfasst die Stadt anonym Autos, Radfahrer und Fußgänger, um die künftige Vorfahrtsregelung an der Kreuzung neu zu bewerten. Das Speyerer Technikmuseum wird im kommenden Jahr zum Schauplatz für das größte Gründer-Event der Region. Im April 2027 findet dort die Messe Start Rhein-Neckar statt. Die Veranstaltung richtet sich an Gründer und Startups und bietet kostenfreie Beratung zu Themen wie Finanzierung, Marketing und künstlicher Intelligenz. Organisiert wird das Event unter anderem von der Stadt Speyer und der Metropolregion Rhein-Neckar. Und das Beste kommt zum Schluss. Die Stadt Landau hat jetzt eine positive Bilanz der Ferienkarte in diesem Jahr gezogen. Über 1500 Mal kam sie zum Einsatz. Besonders beliebt waren kostenlose Eintritte ins Freibad oder in den Landauer Zoo. Weiter so.
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2: Heute wird's richtig heiß bei uns, maximal 34 Grad später am Mittag und Nachmittag. Dazu den ganzen Tag Sonne satt und auch bis in die späten Abendstunden bleibt es richtig warm. Über 30 Grad sind da noch drin. Perfekt also für einen Feierabend dann später draußen oder was auch immer. Und wenn man jetzt schon mal so ein bisschen Richtung Wochenende schielt, morgen am Freitag, das macht auch richtig gute Laune. 35 Grad und Sonne pur.
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2: Auf den Straßen sieht es nach wie vor richtig gut und vor allem frei aus. Ich wünsche euch, egal wo ihr unterwegs seid, eine gute und vor allem eine sichere Fahrt.
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0: Es ist Donnerstag bei uns im Antenne Land. Das heißt, ihr könnt wieder Kinokarten gewinnen. Für welchen Film? Das hören wir jetzt. Und wenn ihr Bock habt, dann schaut doch mal bei uns bei Social Media vorbei und kommentiert, mit wem ihr gern dahin gehen möchtet.
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6: Hat noch jemand heute Nacht dieses komische Licht gesehen?
7: Welches komische Licht?
6: Der Wind hat wie verrückt geweht. Starbuck ist ausgerastet und hat gebellt.
8: Vielleicht ein Scheinwerfer von einem Hubschrauber.
7: Oder ein UFO. Aliens.
9: Ja, nicht ganz. 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Naja, aber ich sag mal so, viel besser ist die Alternative dann leider auch nicht.
6: Was war das?
7: Wir kommen nicht weg.

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0: Es ist 13 Uhr, wir schauen auf die Temperaturen. Wir messen aktuell 31 Grad bei euch in Edesheim, 32 Grad in Hürth und 31 Grad in Impflingen.
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3: Ich bin Uli Reitinger. Umweltminister Carsten Schneider hat seine Forderung nach einer Grundgesetzänderung für mehr Handlungsspielraum des Bundes beim Hitzeschutz erneuert. Er könne Kommunen zwar in Einzelfällen helfen, sagte er im ARD-Morgenmagazin, aber größere Maßnahmen seien per Grundgesetz ausgeschlossen.
4: Die Umwandlung von Parkplätzen in Grünflächen oder mehr Schattenplätze in den Kommunen, dafür will Schneider das Grundgesetz ändern. Bund und Länder müssen zusammenarbeiten, sagt er. Und das würde auch bedeuten, der Bund macht für Klimaschutzanpassungen vor Ort Geld locker. Bisher ist das allein Ländersache. Allerdings in der Union kommt die Idee bisher nicht besonders gut an. Schneider muss da wohl also noch Überzeugungsarbeit leisten. Claudia Wächter, Nachrichtenredaktion.
3: Die Zahl der Kindeswohlgefährdungen in Deutschland hat das vierte Mal in Folge einen Rekord seit Beginn der Datenerhebung erreicht. 2025 stellten die Jugendämter bei rund 79.800 Kindern und Jugendlichen eine Gefahr durch Vernachlässigung, psychische, körperliche oder sexuelle Gewalt fest. Das waren 10% mehr als im Vorjahr, teilte das Statistische Bundesamt mit. Im Vergleich zu der ersten Datenerhebung 2012 haben sich die Fallzahlen mehr als verdoppelt. Die Deutsche Bahn will auch hunderte Beschäftigte an den Bahnhöfen mit einer Bodycam ausstatten. Die Mitarbeitenden sollen dadurch besser geschützt werden, heißt es von dem Konzern.
5: Immer wieder sorgen Angriffe auf Zugbegleiter für Schlagzeilen, doch auch an den Bahnhöfen wird die Lage für Bahnmitarbeiter manchmal brenzlig. Jemand tickt am Serviceschalter aus, weil er heute nicht mehr weiterkommt. Betrunkene Jugendliche randalieren auf dem Bahnsteig. Die Deutsche Bahn bietet ihren Beschäftigten auf Bahnhöfen nun an, sich mit einer Bodycam zu sichern. Für Zugbegleiter gibt es das Angebot ja bereits. In Frankfurt-Main und in Bielefeld sind Kollegen auf den Bahnhöfen schon ausgestattet. Lea Matschulat, Nachrichtenredaktion.
3: Bei den Firmenpleiten ist voraussichtlich bis Mitte 2027 nicht mit Entspannung zu rechnen. Die Auskunftei Kreditreform prognostiziert in der Bild-Zeitung, dass die Zahl der Unternehmensinsolvenzen zunächst weiter konstant ansteige. Eine Trendumkehr sei ziemlich sicher, wenn überhaupt erst 2027 realistisch und dann wahrscheinlich auch erst im späteren Jahresverlauf, das sagte Wirtschaftsforscher Patrick Ludwig Hansch. Für das erste Halbjahr hatte Kreditreform mit rund 12.900 Insolvenzen den höchsten Stand für die ersten 6 Monate seit 2013 vermeldet.
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6: Ich bin Frederik Stübing, hallo. Das Verwaltungsgericht Neustadt hat die ersten Verfahren zur Rückforderung von Corona-Soforthilfen beendet. Die 3 klagenden Betriebe einigten sich mit der Förderbank ISB auf Ratenzahlungen, nachdem das Gericht auf deren wirtschaftliche Lage verwiesen hatte. Am Gericht sind derzeit noch über 30 ähnliche Klagen offen. Die Reaktivierung der Bahnverbindung zwischen Landau und Germersheim ist einen Schritt vorangekommen. Bei einem Treffen in Rülsheim stellte der Zweckverband Personennahverkehr eine erste Vorabuntersuchung vor. Ziel ist es, die weiteren Planungsverfahren für die regionale Schienenverbindung nun gezielt zu beschleunigen.
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0: Das Wetter heute am Donnerstag, ja, macht wieder richtig gute Laune. Wir haben Maxiwerte wie aktuell so um die 33, 34 Grad. Ansonsten wirklich Sonne die ganze Zeit. Kaum eine Wolke ist zu sehen und auch heute wieder bis in die späten Abendstunden wirklich richtig heiße Temperaturen. Und das geht auch morgen so weiter. Wir schauen schon mal auf den Freitag. Der verspricht 35 Grad und Sonne pur.
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0: Und wir werfen einen Blick auf die Straßen. Aktuell sieht aber alles richtig gut frei aus. Wenn ihr einen Blitzer, Stau oder sonst irgendwas seht, ja, dann schreibt uns doch gerne WhatsApp hier direkt zu uns ins Studio an die 06341 498 498.
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0: Es ist kurz nach 13 Uhr und nach nur 2 Songs kommt hier ein richtig guter Freizeittipp von uns, also unbedingt dranbleiben.
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1: Lust auf leckeren Wein und gute Musik? Dann solltet ihr heute Abend zum Afterwork-Abend beim Weingut Sauer in Nussdorf kommen. Dort könnt ihr euren Arbeitstag ganz gemütlich von 18 bis 22 Uhr mit einem Glas Wein und Musik ausklingen lassen. Tickets könnt ihr auf der Website des Weingut Sauer für 6 Euro im Vorverkauf oder auch für 8 Euro an der Abendkasse kaufen.
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1: Mit Frederik Stübing einen schönen Donnerstag. Das Verwaltungsgericht Neustadt hat die ersten Klagen gegen die Rückforderung von Corona-Soforthilfen beigelegt. Drei Gewerbetreibende hatten geklagt, weil die Investitions- und Strukturbank Rheinland-Pfalz bereits ausgezahlte Beträge von bis zu 15.000 Euro zurückverlangt. Das Gericht sah zwar starke Anhaltspunkte für eine rechtmäßige Rückforderung, drängte jedoch auf die wirtschaftliche Lage der Betroffenen. Die Beteiligten einigten sich schließlich auf Ratenzahlungen. Derzeit sind in Neustadt noch 32 weitere Klagen rund um die Corona-Hilfen offen. Die geplante Wiederbelebung der Bahnstrecke zwischen Landau und Germersheim nimmt weiter Fahrt auf. Bei einem Abstimmungstreffen in Rülsheim hat der ZÖPNV Süd den betroffenen Anliegergemeinden die Ergebnisse einer neuen Vorabuntersuchung vorgestellt. Sie soll als Grundlage dienen, um die langwierigen Planungs- und Prüfprozesse zu beschleunigen. Vertreter der Kreise Germersheim und Südliche Weinstraße sowie der Städte Landau und Germersheim betonten die hohe Bedeutung des Projekts für Pendler und den Klimaschutz in der Südpfalz. Das Speyerer Technikmuseum wird im kommenden Jahr zum Schauplatz für das größte Gründerevent der Region. Im April 2027 findet dort die Messe Start Rhein-Neckar statt. Die Veranstaltung richtet sich an Gründer und Startups und bietet kostenfreie Beratung zu Themen wie Finanzierung, Marketing und künstlicher Intelligenz. Organisiert wird das Event unter anderem von der Stadt Speyer und der Metropolregion Rhein-Neckar. Die Stadt Landau führt heute am Knotenpunkt Max-Planck-Straße, Marie-Curie-Straße und Otto-Hahn-Straße eine Verkehrszählung durch. Grund ist die neue Zufahrt zum Gewerbepark am Messegelände über den Autobahnkreisel. Mit einem Zählgerät erfasst die Stadt anonym Autos, Radfahrer und Fußgänger, um die künftige Vorfahrtsregelung an der Kreuzung neu zu bewerten. Und das Beste kommt zum Schluss. Nach der Weinkerve ist vor der Weinkerve. In Deidesheim hat man jetzt ein positives Fazit vom ersten Kerwewochenende gezogen, inklusive der Krönung der neuen Weinkönigin. Morgen geht's dann schon wieder weiter. Gerne vorbeischauen.
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2: Das Wetter heute am Donnerstag, ja, macht wieder richtig gute Laune. Wir haben Maxiwerte wie aktuell so um die 33, 34 Grad. Ansonsten wirklich Sonne die ganze Zeit. Kaum eine Wolke ist zu sehen und auch heute wieder bis in die späten Abendstunden wirklich richtig heiße Temperaturen. Und das geht auch morgen so weiter. Wir schauen schon mal auf den Freitag. Der verspricht 35 Grad und Sonne pur.
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2: Auf den Straßen sieht es nach wie vor richtig gut und vor allem frei aus. Ich wünsche euch, egal wo ihr unterwegs seid, eine gute und vor allem eine sichere Fahrt.
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Was kommt dabei raus, wenn Kunst und Musik aufeinandertreffen? Genau das wird am Samstag in Rülzheim ausprobiert. Bei Hausart soll ein

0: Wann geht's denn los und was geht alles ab?
1: Genau, also am Samstag in Rülzheim im Speyerer Tal von 17 Uhr bis 22, 23 Uhr ungefähr gibt's Ibiza-Feeling mit dem DJ-Bass. Porsche wird an dem Tag als Hauptsponsor vertreten sein. Wir haben mega leckere Pizza von Marco Sinato, der das Mehl vertreibt mit dem Hendrik. Sandrino Kaffee ist da mit der Kaffeebar. Die Weinbar aus Rülzheim ist dabei. Und Pfälzer Weinbändel, die verkauft ganz tolle selbstgemachte Ketten.
0: Warum denkst du, brauchen wir in der Südpfalz mehr von solchen Events?
1: Ja, ich glaube, das passt einfach gut zusammen. Einfach das Kreative, die Pfalz, die ist kreativ. Wir haben hier wahnsinnig tolle Weinberge, tolle Weingüter. Einfach, es ist eine malerische Landschaft und dann natürlich das in Verbindung mit mega toller Musik. Was will man mehr?
0: Da hast du definitiv recht. Also Samstag in Rülzheim zu sein, lohnt sich. Tickets gibt's online oder vor Ort noch für 10 Euro. Die Antenne wünscht ganz viel Spaß.
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0: Es ist 14 Uhr. Wir messen 32 Grad in Bad Dürkheim, 31 Grad in Germersheim und 31 Grad in Wörth.
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3: Ich bin Thomas Brockt. Hitzeperioden haben deutschlandweit in diesem Jahr nach Schätzungen des Robert-Koch-Instituts zu rund 12.500 Sterbefällen geführt. Das geht aus einem aktuellen RKI-Bericht hervor, der die Zeit von April bis August betrachtet.
4: Durch das heiße Wetter sind in diesem Jahr bislang mehr Menschen gestorben als in den vorigen und es könnten am Ende noch mehr als die rund 12.500 Hitzetoten werden, von denen das Robert-Koch-Institut aktuell ausgeht. Das RKI spricht von einer zurückhaltenden Schätzung. Hohe Temperaturen belasten den Kreislauf und die Organe und sie trocknen die Schleimhäute aus. Das macht vor allem älteren und kranken Menschen zu schaffen. Lea Matschulat, Redaktion.
3: Die lange Trockenheit trifft die Ernte in diesem Sommer voraussichtlich hart. Seit Beginn der Dürreperiode Mitte Juni seien rund 3 Millionen Tonnen Getreide und Raps verloren gegangen. Das bedeutet Einnahmeverluste von 600 Millionen Euro, teilte der Deutsche Raiffeisenverband mit. Er schätzt, dass die Getreideernte 2026 im Vergleich zum Vorjahr um rund 4,5 Millionen Tonnen zurückgehen wird. Steigende Verbraucherpreise für Brot und Brötchen erwartet der Verband aber nicht. Die Zahl der Kindeswohlgefährdungen ist weiter gestiegen, das meldet das Statistische Bundesamt. Im Jahr 2025 haben die Jugendämter in Deutschland bei fast 80.000 Kindern oder Jugendlichen eine Kindeswohlgefährdung festgestellt, etwa durch Vernachlässigung oder körperliche oder sexuelle Gewalt.
5: Etwa die Hälfte der betroffenen Kinder ist höchstens 8 Jahre alt. Vor allem ging es um psychische Misshandlung, aber auch körperliche und sexuelle Gewalt nebenzu. Unterm Strich hat sich seit Beginn der Erhebung, also seit 2012, die Zahl mehr als verdoppelt. Und das, sagen die Behörden, könnte zum Teil auch an der höheren Aufmerksamkeit liegen. Also, dass zum Beispiel die Polizei oder auch Bekannte der Familie nicht weggucken, sondern Alarm schlagen. Claudia Wächter, Nachrichtenredaktion.
3: Gastgeber des Eurovision Song Contest im kommenden Jahr ist die bulgarische Stadt Burgas am Schwarzen Meer. Das teilten die Europäische Rundfunkunion und der öffentlich-rechtliche Sender BNT in Sofia als Veranstalter mit. Die Touristenhochburg Burgas setzte sich damit gegen die bulgarische Hauptstadt Sofia durch. Das Finale soll am 15. Mai 2027 stattfinden. Bulgarien hatte in diesem Jahr zum ersten Mal den ESC gewonnen mit dem Song Bangaranga der Sängerin Dara.
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6: Ich bin Frederik Stübing. Stadt Speyer warnt vor Rhein bei Niedrigwasser. Wegen des niedrigen Wasserstandes warnt die Stadt Speyer eindringlich davor, im Rhein zu baden oder freiliegende Stellen im Flussbett zu betreten. Gefahren wie starke Strömungen und freigelegte Altmunition seien nicht zu unterschätzen. Die Wasserrettung der Feuerwehr bleibe weiterhin voll einsatzbereit. Geiselnahmeprozess in Landau. Vor dem Landgericht Landau hat ein 38-Jähriger gestanden, seine damalige Freundin geschlagen zu haben, bestreitet aber, sie eine Woche lang als Geisel gehalten zu haben. Das junge Opfer widersprach dem Angeklagten vor Gericht und schilderte schwere Misshandlungen. Nach ihrer 2-stündigen Aussage bat der Angeklagte sie überraschend um Entschuldigung.
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0: Das Wetter heute am Donnerstag, ja, macht wieder richtig gute Laune. Wir haben Maxiwerte wie aktuell so um die 33, 34 Grad. Ansonsten wirklich Sonne die ganze Zeit. Kaum eine Wolke ist zu sehen und auch heute wieder bis in die späten Abendstunden wirklich richtig heiße Temperaturen. Und das geht auch morgen so weiter. Wir schauen schon mal auf den Freitag. Der verspricht 35 Grad und Sonne pur.
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0: Und wir werfen einen Blick auf die Straßen. Aktuell sieht aber alles richtig gut frei aus. Wenn ihr einen Blitzer, Stau oder sonst irgendwas seht, ja, dann schreibt uns doch gerne WhatsApp hier direkt zu uns ins Studio an die 06341 498 498.
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0: Kurz nach 14 Uhr und gegen das Mittagstief schenke ich euch jetzt richtig gute Musik für die gute Laune. Wir hören gleich Michael Patrick Kelly mit Ray Garvey und Best Bad Friend. Jetzt aber erstmal Kylie Minogue mit The Locomotion.
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0: Die ganze Woche ging es bei uns schon auf Wellnessreise durch Deutschland und heute wird es nochmal richtig groß, denn auch für alle aus Landau, Neustadt und der Region heißt es, wir nehmen euch zum großen Finale der Antenne-Thermentour. Reporterin Josie ist heute in der Therme Erding und die ist nicht nur groß, sondern gilt als größte Therme der Welt. Josie, was erwartet uns denn da?
1: Ja, und den Titel hat die Therme sich redlich verdient. Also wenn wir die ganze Woche schon von Urlaub ohne Boardingpass sprechen, also hier fühlt man sich auch wirklich so, als wäre man wo ganz, ganz anders als in Deutschland. Weitläufig, vielseitig, bepalmt, ob man nun der gechillte Urlauber ist oder der, der den Kick sucht, kriegst du hier alles. Wir haben zum Beispiel eine fette Bühne im Außenbereich, da wird immer Programm geboten, auch jetzt im Sommer Live-DJs, es laufen Kinofilme und so weiter und so fort.
0: Bei so viel Platz gibt's da auch sicher Rutschen.
1: Oh ja, und was für welche, so eine Halfpipe, ja, wie beim Skateboarden, weißt du, erstmal sportlich zig Treppen hoch und dann ab in den Reifen und ab. Eine Regenbogenrutsche, wo du schön mit der ganzen Familie gleichzeitig nebeneinander rutschen kannst. Du kannst dann einen schönen Wettbewerb draus machen. Ja, insgesamt 28 Rutschen, also viel, viel, viel. Aber auch Entspannung ist da. Ich durfte zum Beispiel den Saunagang Korean Beauty miterleben in der Reflexionssauna. Da hat man im Anschluss eine Feuchtigkeitstuchmaske erhalten und das war richtig gut.
0: Ja, du armst die ganze Woche schon anstrengend Therme. Da brauchst du ja richtig Erholung.
1: Ja, oder? Augen auf bei der Berufswahl, sage ich nur. Ja, man ist hier in Erding zwischen Orchideen, Whirlpool, Poolbar, Sohlegrotte, Vitalgrotte, textilen Saunen, auch hier eine auffahrbare Glaskuppel. Übrigens, in der ganzen Therme gibt es Thermalheilwasser von der eigenen Heilquelle nebenan. Hier ist ein thermeigenes Hotel. Unfassbar schön, kann ich nur sagen. Und ja, schade, dass es vorbei ist, aber mir wären vermutlich auch sonst in den nächsten Tagen Schwimmhäute gewachsen.
0: Das glaube ich. Jetzt haben wir aber alle verstanden. Urlaub ohne Boardingpass, aber mit viel Entspannung und Spaß geht auch in Deutschland.
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1: Mit Frederik Stübing einen schönen Donnerstag. Gefährliches Rhein-Niedrigwasser. Wegen des anhaltenden Niedrigwassers im Rhein warnt die Stadt Speyer davor, das freiliegende Flussbett zu betreten oder im Rhein zu schwimmen. Trotz des optisch niedrigen Pegels drohen weiterhin lebensgefährliche Strömungen, tückische Vertiefungen sowie freigelegte alte Kampfmittel. Die Stadt betont, dass der Notfallschutz trotz erschwerter Bedingungen für Rettungsboote voll einsatzbereit bleibt. An alle Bürgerinnen und Bürger appelliert die Verwaltung auch, Kindern die Risiken abseits der Uferbereiche zu verdeutlichen. Prozess um tagelange Geiselnahme vor dem Landgericht Landau. Am zweiten Verhandlungstag im Prozess um eine tagelange eingesperrte und misshandelte Frau hat der 38-jährige Angeklagte vor dem Landgericht Landau die Schläge weitgehend eingeräumt. Die Vorwürfe der Geiselnahme und der versuchten Tötung bestritt er laut SWR und verwies auf seinen damaligen Drogenkonsum. Das 19-jährige Opfer schilderte vor Gericht eindringlich die Tage der Verzweiflung und bestätigte, dass der Angeklagte sie in der Wohnung gefangen gehalten und mit einem Messer attackiert habe. Am Ende des Verhandlungstages bat der Angeklagte das Opfer überraschend um Entschuldigung. Bei einem Wohnungsbrand im Knappengraben in Neustadt ist am Mittwochnachmittag ein hoher Sachschaden entstanden. Nach Angaben der Polizei brach das Feuer im zweiten Obergeschoss aus und griff auf mindestens eine weitere Wohnung über. Verletzt wurde dabei niemand, zwei Wohnungen sind vorerst nicht mehr bewohnbar. Den Schaden schätzen die Ermittler auf rund 90.000 Euro. Führungswechsel beim Storchenzentrum in Bornheim. Simone Friedrich ist neue Storchenzentrumsleiterin. Die Biologie- und Kunstlehrerin möchte die Einrichtung in der Südpfalz mit neuen Impulsen weiterentwickeln. Unter anderem ist geplant, die Ausstellungen künftig interaktiver zu gestalten. Das Storchenzentrum gilt als zentraler Anlaufpunkt für Umweltbildung und für die Erfassung von Storchendaten in der Region. Und das Beste kommt zum Schluss. Gute Nachrichten für alle FCK-Fans. Zum Derby am Samstag gegen den KSC fahren viele Sonderzüge auch über Neustadt. Auch für die Rückfahrt ist diesmal gesorgt. Ganz viel Spaß.
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2: Das Wetter heute am Donnerstag, ja, macht wieder richtig gute Laune. Wir haben Maxiwerte wie aktuell so um die 33, 34 Grad. Ansonsten wirklich Sonne die ganze Zeit. Kaum eine Wolke ist zu sehen und auch heute wieder bis in die späten Abendstunden wirklich richtig heiße Temperaturen. Und das geht auch morgen so weiter. Wir schauen schon mal auf den Freitag. Der verspricht 35 Grad und Sonne pur.
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2: Auf den Straßen sieht es nach wie vor richtig gut und vor allem frei aus. Ich wünsche euch, egal wo ihr unterwegs seid, eine gute und vor allem eine sichere Fahrt.
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4: Am Nachmittag hat sich der DAX an der Frankfurter Börse nach oben orientiert. Der DAX liegt vorerst bei 26.441 Punkten, das sind 0,4% mehr als gestern. Neue Zahlen belegen, die deutschen Exporte haben im ersten Halbjahr ihr Minus aus dem China- und USA-Geschäft durch ein sattes Plus im Osteuropa-Handel wieder mehr als ausgeglichen. Favorisiert werden vorerst Qiagen, Rheinmetall und die Commerzbank. ThyssenKrupp mit guten Zahlen im Stahlgeschäft, die ThyssenKrupp-Aktie klettert um 5% im MDAX bisher. Schwächer werden dagegen Simrise, BASF und Daimler Truck notiert. Der Euro am Nachmittag wieder fester, er liegt vorerst bei einem Dollar 15,35. Aus Frankfurt, Klaus Bente.
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diesen Song mit dem Gitarristen Andrew Watt und dem koreanisch-amerikanischen Songwriter Brian Lee. Sie stellen da ganz schön was auf die Beine, sodass sich der französische Musikproduzent DJ Snake für diesen Song interessiert. Er nimmt ihn dann gemeinsam mit Justin Bieber im Studio auf. Im Song richtet sich Bieber an eine Frau und bittet sie, die Beziehung nicht aufzugeben. Nachdem der Song draußen ist, wird ziemlich viel darüber gemunkelt, ob Justin Bieber mit dem Text seine Ex-Freundin Selena Gomez meint. Die teilt nämlich bei Snapchat ein Video, in dem sie den Song mitsingt. Und das einige Tage vor der Veröffentlichung von Let Me Love You. Im Endeffekt ist es aber ganz egal, an wen sich der Song richtet. Die Nummer klingt genial und ist auf der ganzen Welt unfassbar erfolgreich.

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0: haben 34 Grad bei euch in Annweiler und 35 in Offenbach-Herxheim, aber auch Rülsheim.
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3: Ich bin Thomas Brockt. Die Trockenheit in Deutschland führt zu Ernteausfällen. Seit Mitte Juni seien deshalb rund 3 Millionen Tonnen Getreide und Raps verloren gegangen, heißt es vom Deutschen Raiffeisenverband. Insgesamt wird aber eine ähnliche Erntebilanz wie im Vorjahr erwartet.
4: Der Verband spricht von Einnahmeverlusten von 600 Millionen Euro. Der Ausblick auf diesen Sommer ist nicht ganz so gut, aber nicht hoffnungslos. Nach einer Schätzung erwartet der Verband eine kleinere Getreideernte von rund 40 Millionen Tonnen nach 45 Millionen Tonnen im vergangenen Jahr. Unterm Strich sei es eine noch ausreichende unterdurchschnittliche Ernte, hieß es. Steigende Verbraucherpreise etwa für Brot und Brötchen werden nicht erwartet. Tine Klimach, Nachrichtenredaktion.
3: Die Zahl der Kindeswohlgefährdungen ist weiter gestiegen. Das meldet das Statistische Bundesamt. Im Jahr 2025 haben die Jugendämter in Deutschland bei fast 80.000 Kindern oder Jugendlichen eine Kindeswohlgefährdung festgestellt. Etwa durch Vernachlässigung, körperliche oder sexuelle Gewalt. Das waren 10% mehr als im Vorjahr. Hitzeperioden haben deutschlandweit in diesem Jahr nach Schätzungen des Robert-Koch-Instituts zu rund 12.500 Sterbefällen geführt. Das geht aus einem aktuellen RKI-Bericht hervor, der die Zeit von April bis August betrachtet.
5: Durch das heiße Wetter sind in diesem Jahr bislang mehr Menschen gestorben als in den vorigen und es könnten am Ende noch mehr als die rund 12.500 Hitzetoten werden, von denen das Robert-Koch-Institut aktuell ausgeht. Das RKI spricht von einer zurückhaltenden Schätzung. Hohe Temperaturen belasten den Kreislauf und die Organe und sie trocknen die Schleimhäute aus. Das macht vor allem älteren und kranken Menschen zu schaffen. Lea Matschulat, Redaktion.
3: Nach einem möglichen Sprengstofffund im fränkischen Treuchtlingen hat die Polizei Entwarnung gegeben. An dem verdächtigen Gegenstand sei kein Sprengstoff entdeckt worden. Die Ermittler gehen aber davon aus, dass der Gegenstand bewusst als Attrappe platziert worden war. Der Gegenstand war am Morgen von einem Techniker im Gleisbett südlich des Bahnhofs der Stadt gefunden worden. Der Zugverkehr ist komplett zum Erliegen gekommen. Wann wieder Züge fahren, ist noch unklar.
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6: Mit Frederik Stübing, hallo. Geiselnahmeprozess in Landau. Vor dem Landgericht Landau hat ein 38-Jähriger gestanden, seine damalige Freundin geschlagen zu haben, bestreitet aber, sie eine Woche lang als Geisel gehalten zu haben. Das junge Opfer widersprach dem Angeklagten vor Gericht und schilderte schwere Misshandlungen. Nach ihrer zweistündigen Aussage bat der Angeklagte sie überraschend um Entschuldigung. Stadt Speyer warnt vor Rhein bei Niedrigwasser. Wegen des niedrigen Wasserstandes warnt die Stadt Speyer eindringlich davor, im Rhein zu baden oder freiliegende Stellen im Flussbett zu betreten. Gefahren wie starke Strömungen und freigelegte Altmunition seien nicht zu unterschätzen. Die Wasserrettung der Feuerwehr bleibe weiterhin voll einsatzbereit.
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0: Heute bleibt es durchgehend sonnig und trocken. Zwischen Landau und Neustadt wird es nochmal richtig heiß. In den nächsten Stunden erreichen wir Maxi-Werte bis zu 35 Grad. Und morgen geht es genauso sonnig weiter, wieder mit bis zu 36 Grad Höchsttemperatur.
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0: Es staut sich auf der A65 Karlsruhe Richtung Landau. Zwischen Insheim und Landau Zentrum, dort kommt es zu 2 Kilometern Stau. Ihr braucht gute 10 Minuten hier länger. Alles andere sieht aktuell frei aus, der Verkehr rollt. Ich wünsche euch noch eine gute und auch sichere Weiterfahrt. Kommt gut an.
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0: Und mit mir Maja Wendland. Wenn Fußballlegenden nochmal gemeinsam die Fußballschuhe schnüren, schaut man natürlich schon mal gerne hin. Und wenn das Ganze dann auch noch für einen guten Zweck passiert, umso besser. Von was ich hier eigentlich rede, wer da eigentlich alles auf dem Platz steht und wofür gespielt wird, hört ihr gleich nach 2 Songs.
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0: Gregory Never Look Back hier bei der Antenne um kurz nach drei. FCK-Legenden, Nationalmannschaftsrekordspieler und Europa- und WM-Sieger. Das alles bekommen wir hier in Landau und Neustadt in knapp zwei Wochen zu sehen. Da kommt nämlich die Lotto 11 nach Hasloch zum Benefizspiel gegen den VfB Hasloch. Edgar Schmidt, auch genannt Euro-Eddie, der Name sagt sicher vor allem den Älteren noch etwas, ist Manager der Lotto 11. Was macht ihr denn da genau?
1: Wir sind eine Stiftung oder wir sind die Lotto 11 ist eine Mannschaft, die im Rheinland nur für gute Zwecke spielt. Dazu gehören ein Portfolio von 45 Spielern, alle fast aus der Bundesliga, zweiten Liga oder aus dem Profifußball. Manche haben wir auch aus dem Handball und hoffen, dass viel Geld eingespielt wird für die Lebenshilfe Neustadt.
0: Deren Vorsitzenden der Lebenshilfe, Heinz Busch, haben wir auch am Antennenmikro. Ihr sammelt die Spenden vor allem für eure inklusiven Sportangebote.
2: Da gibt es Bedarfe halt eben an speziellen Sportgeräten, Übungsgeräten. Das wird halt eben auch angeschafft. Dann gibt es immer ein Stück weit Gemeinschaftsgefühl, Trikots oder sowas. Ja. Und der zweite Aspekt ist, wir betreiben hier in Hasloch die integrative Kindertagesstätte Buntspechte, wo Kinder mit und ohne Beeinträchtigung gemeinsam betreut und gefördert werden. Und die haben natürlich auch immer Bedarf.
0: Welche Stars dafür noch einmal die Fußballschuhe schnüren, das verrät uns der Trainer. Der Lotto 11. Er selbst ist EM-Sieger, zweimaliger Vize-Weltmeister, deutscher Fußballer des Jahres und vor allem FCK-Legende und Ehrenspielführer Hans-Peter Briegel.
3: Also wir spielen mit Fritz Henning im Tor, der Handball-Weltmeister geworden ist, Roger Lutz, der im FCK deutscher Meister war, Thomas Waldo, Schalke 04, Rekordnationalspieler, glaube ich, von Polen. Dann spielen natürlich auch mit Erik Durm, der Weltmeister geworden ist. Dann haben wir den Thorsten Lieberknecht, kennt jeder, unser Trainer vom FCK, der wird eine Halbzeit bei Hasloch mitspielen, eine bei uns.
0: Von den größten aktiven Legenden im Fuß- und Handball bis zum amtierenden FCK-Trainer Thorsten Lieberknecht ist also alles mit dabei und das für den guten Zweck. Am 26. August beim VfB Hasloch. Unbedingt vorbeischauen.
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1: Ich bin Frederik Stübing, hallo. Prozess um tagelange Geiselnahme vor dem Landgericht Landau. Am zweiten Verhandlungstag im Prozess um eine tagelange eingesperrte und misshandelte Frau hat der 38-jährige Angeklagte vor dem Landgericht Landau die Schläge weitgehend eingeräumt. Die Vorwürfe der Geiselnahme und der versuchten Tötung bestritt er laut SWR und verwies auf seinen damaligen Drogenkonsum. Das 19-jährige Opfer schilderte vor Gericht eindringlich die Tage der Verzweiflung und bestätigte, dass der Angeklagte sie in der Wohnung gefangen gehalten und mit einem Messer attackiert habe. Am Ende des Verhandlungstages bat der Angeklagte das Opfer überraschend um Entschuldigung. Gefährliches Rhein-Niedrigwasser. Wegen des anhaltenden Niedrigwassers im Rhein warnt die Stadt Speyer davor, das freiliegende Flussbett zu betreten oder im Rhein zu schwimmen. Trotz des optisch niedrigen Pegels drohen weiterhin lebensgefährliche Strömungen, tückische Vertiefungen sowie freigelegte alte Kampfmittel. Die Stadt betont, dass der Notfallschutz trotz erschwerter Bedingungen für Rettungsboote voll einsatzbereit bleibt. An alle Bürgerinnen und Bürger appelliert die Verwaltung auch, Kindern die Risiken abseits der Uferbereiche zu verdeutlichen. Führungswechsel beim Storchenzentrum in Bornheim. Simone Friedrich ist neue Storchenzentrumsleiterin. Die Biologie- und Kunstlehrerin möchte die Einrichtung in der Südpfalz mit neuen Impulsen weiterentwickeln. Unter anderem ist geplant, die Ausstellungen künftig interaktiver zu gestalten. Das Storchenzentrum gilt als zentraler Anlaufpunkt für Umweltbildung und für die Erfassung von Storchendaten in der Region. Bei einem Wohnungsbrand im Knappengraben in Neustadt ist am Mittwochnachmittag ein hoher Sachschaden entstanden. Nach Angaben der Polizei brach das Feuer im zweiten Obergeschoss aus und griff auf mindestens eine weitere Wohnung über. Verletzt wurde dabei niemand, zwei Wohnungen sind vorerst nicht mehr bewohnbar. Den Schaden schätzen die Ermittler auf rund 90.000 Euro. Und das Beste kommt zum Schluss. Im Queichtalbad in Offenbach ist diesen Sonntag Familientag. Bei freiem Eintritt sorgt das DLRG für Spaß und Spiel mit der ganzen Familie. Gerne mitmachen.
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2: Der Sommer zeigt sich heute nochmal von seiner heißen Seite. Die Sonne bleibt uns erhalten und Regen ist keine in Sicht. Bis zu 35 Grad werden heute noch erreicht. Morgen bleibt es dann sonnig bei bis zu 36 Grad Höchsttemperatur.
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2: Es staut sich auf der A65 Karlsruhe Richtung Landau. Zwischen Insheim und Landau Zentrum, dort kommt es zu 2 Kilometern Stau. Ihr braucht gute 10 Minuten hier länger. Alles andere sieht aktuell frei aus, der Verkehr rollt. Ich wünsche euch noch eine gute und auch sichere Weiterfahrt. Kommt gut an.
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0: Crowded House, Radar Review hier bei der Antenne um 20 vor 4. Wer vergangene Woche in Landau-Neustadt und der Umgebung besonders schnell unterwegs war, könnte schon bald ein sehr teures Foto von sich im Briefkasten finden. Es war nämlich Speedweek und es wurde wieder ordentlich kontrolliert und geblitzt. Ich bin hier mit Thorsten Mischler, dem Pressesprecher des Polizeipräsidiums in Ludwigshafen. Wie sind denn so die Ergebnisse der letzten Woche?
1: Also wir haben viele Kontrollstellen durchgeführt in unserem Zuständigkeitsbereich in der Vorderen Südpfalz und wir haben 2150 Personen festgestellt, die zu schnell unterwegs waren. Davon müssen 6 mit einem Fahrverbot rechnen. Also wir sind natürlich immer froh, so wenige Menschen wie möglich, am besten 0, die kontrolliert werden, aber mit dieser Zahl sind wir insgesamt eigentlich zufrieden.
0: Das klingt doch ganz gut. Sind die Zahlen besser oder schlechter als in den letzten Jahren?
1: Das ist immer schwierig zu vergleichen, weil es kommt auf die Jahreszeit an. Es sind viele andere Faktoren, wie vielleicht Sommerferien oder Hitze unter Umständen auch, die dazu führen, dass mehr oder weniger unterwegs sind. Und unsere Statistik gibt es auch nicht her. Also wir haben Schwankungen zwischen 2000 und 7000 Verstöße. Wobei, da kann man jetzt nicht sagen, dass in dem einen Jahr die Leute mehr gerast sind als jetzt.
0: Die Speedweek ist ja jetzt auch wieder vorbei. Heißt das, dass wir jetzt erstmal sicher vor weiteren Kontrollen sind?
1: Wir kontrollieren auch das ganze Jahr immer. Das sind jetzt Schwerpunktkontrollwochen, wo wir nochmal den Fokus ganz besonders drauf legen. Aber grundsätzlich kann man sagen, wir kontrollieren flächendeckend, also an verschiedenen Stellen. Wir passen auch immer wieder an, weil das stellen wir ja auch fest. Wenn an derselben Stelle ein Blitzer aufgestellt wird, dann wissen die Leute das. Und wenn das regelmäßig der Fall war, da fahren sie an dieser Stelle langsam, aber danach oder davor fahren sie wieder schneller. Also wir wechseln regelmäßig die Stellen, um einen sogenannten flächendeckenden Druck zu erzeugen, dass die Leute überall angemessen fahren.
0: Auch nach der Speedweek gilt also, den Fuß lieber etwas vom Gas nehmen. Das freut nämlich nicht nur den Geldbeutel, sondern sorgt auch für mehr Sicherheit auf unseren Straßen. Gute Fahrt!
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0: Es sind 34 Grad in Frankweiler und 35 in Gommersheim und Freisbach.
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3: Ich bin Thomas Brockt. Befristete Arbeitsverträge werden in Deutschland weiter vor allem mit jungen Menschen abgeschlossen. In der Altersgruppe zwischen 15 und 25 Jahren waren vergangenes Jahr 18,3% befristet beschäftigt. Das teilte das Statistische Bundesamt mit. Das entspricht rund 2,2 Millionen Arbeitnehmern.
4: Auch wenn es die Jungen statistisch dreimal häufiger trifft als alle anderen, insgesamt gab es 2025 sogar weniger befristete Jobs als zum Beispiel noch vor 10 Jahren. Immerhin waren es aber laut Bundesamt fast 6,5 Millionen Menschen, die befristet in Teilzeit, mit Zeitverträgen oder in Minijobs gearbeitet haben. Und eine befristete Arbeit nimmt laut Statistik kaum jemand freiwillig an. Die meisten davon gibt's übrigens im Bildungssektor und in Restaurants und Kneipen. Thomas Thonfeld, Nachrichtenredakteur.
3: Auf dem Rhein bei Köln fahren wegen des historischen Niedrigwassers kaum noch Schiffe. Das teilte das Wasserstraßen- und Schifffahrtsamt mit. Demnach dürfen Schiffe zwar immer noch fahren, es lohne sich aber kaum noch. Aktuell wird jeden Tag ein neuer historischer Tiefpunkt des Wasserstandes am Pegel Köln gemessen. Heute Mittag waren es 49 Zentimeter. Die Trockenheit in Deutschland führt auch zu Ernteausfällen. Seit Mitte Juni seien deshalb rund 3 Millionen Tonnen Getreide und Raps verloren gegangen, heißt es vom Deutschen Raiffeisenverband. Insgesamt wird aber eine ähnliche Erntebilanz wie im Vorjahr erwartet.
5: Der Verband spricht von Einnahmeverlusten von 600 Millionen Euro. Der Ausblick auf diesen Sommer ist nicht ganz so gut, aber nicht hoffnungslos. Nach einer Schätzung erwartet der Verband eine kleinere Getreideernte von rund 40 Millionen Tonnen nach 45 Millionen Tonnen im vergangenen Jahr. Unterm Strich sei es eine noch ausreichende unterdurchschnittliche Ernte, hieß es. Steigende Verbraucherpreise etwa für Brot und Brötchen werden nicht erwartet. Tine Klimach, Nachrichtenredaktion.
3: Gastgeber des Eurovision Song Contest im kommenden Jahr ist die bulgarische Stadt Burgas am Schwarzen Meer. Das teilten die Europäische Rundfunkunion und der öffentlich-rechtliche Sender BNT in Sofia als Veranstalter mit. Die Touristenhochburg Burgas setzte sich damit gegen die bulgarische Hauptstadt Sofia durch. Das Finale soll am 15. Mai 2027 stattfinden. Bulgarien hatte in diesem Jahr zum ersten Mal den ESC gewonnen mit dem Song Bangaranga der Sängerin Dara.
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6: Ich bin Frederik Stübing. Stadt Speyer warnt vor Rhein bei Niedrigwasser. Wegen des niedrigen Wasserstandes warnt die Stadt Speyer eindringlich davor, im Rhein zu baden oder freiliegende Stellen im Flussbett zu betreten. Gefahren wie starke Strömungen und freigelegte Altmunition seien nicht zu unterschätzen. Die Wasserrettung der Feuerwehr bleibe weiterhin voll einsatzbereit. Geiselnahmeprozess in Landau. Vor dem Landgericht Landau hat ein 38-Jähriger gestanden, seine damalige Freundin geschlagen zu haben, bestreitet aber, sie eine Woche lang als Geisel gehalten zu haben. Das junge Opfer widersprach dem Angeklagten vor Gericht und schilderte schwere Misshandlungen. Nach ihrer 2-stündigen Aussage bat der Angeklagte sie überraschend um Entschuldigung.
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0: Wer heute noch draußen unterwegs ist, braucht vor allem eins, viel zu trinken. Es bleibt sonnig und trocken. Dazu steigen die Temperaturen noch auf bis zu 35 Grad Maxiwert. Morgen erwarten uns dann wieder viel Sonne bei bis zu 37 Grad Höchsttemperatur.
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0: Es staut sich auf der A65 Karlsruhe Richtung Ludwigshafen. Zwischen Insheim und Landau Nord kommt es zu 3 Kilometern Stau. Ihr braucht ungefähr eine Viertelstunde hier länger. Und ebenfalls auf der A65 Ludwigshafen Richtung Landau. Zwischen Deidesheim und Neustadt Nord 1 Kilometer Stau und 5 Minuten Zeitverlust. Allen unterwegs wünsche ich noch eine gute und auch sichere Weiterfahrt. Kommt gut an.
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0: Fast geschafft. Es ist Donnerstag und das Wochenende ist hier wirklich zum Greifen nah. Also wenn euch noch die passenden Pläne fehlen, hat unsere Praktikantin Alisa gleich die besten Tipps aus der Region für euch nach zwei Songs.
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1: Rosalyn mit Snap hier bei der Antenne um kurz nach vier.
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3: Lust auf leckeren Wein und gute Musik? Dann solltet ihr heute Abend zum Afterwork-Abend beim Weingut Sauer in Nussdorf kommen. Dort könnt ihr euren Arbeitstag ganz gemütlich von 18 bis 22 Uhr mit einem Glas Wein und Musik ausklingen lassen. Tickets könnt ihr auf der Website des Weingut Sauer für 6 Euro im Vorverkauf oder auch für 8 Euro an der Abendkasse kaufen.
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2: Mit Frederik Stübing einen schönen Donnerstag. Gefährliches Rhein-Niedrigwasser. Wegen des anhaltenden Niedrigwassers im Rhein warnt die Stadt Speyer davor, das freiliegende Flussbett zu betreten oder im Rhein zu schwimmen. Trotz des optisch niedrigen Pegels drohen weiterhin lebensgefährliche Strömungen, tückische Vertiefungen sowie freigelegte alte Kampfmittel. Die Stadt betont, dass der Notfallschutz trotz erschwerter Bedingungen für Rettungsboote voll einsatzbereit bleibt. An alle Bürgerinnen und Bürger appelliert die Verwaltung auch, Kindern die Risiken abseits der Uferbereiche zu verdeutlichen. Prozess um tagelange Geiselnahme vor dem Landgericht Landau. Am zweiten Verhandlungstag im Prozess um eine tagelange eingesperrte und misshandelte Frau hat der 38-jährige Angeklagte vor dem Landgericht Landau die Schläge weitgehend eingeräumt. Die Vorwürfe der Geiselnahme und der versuchten Tötung bestritt er laut SWR und verwies auf seinen damaligen Drogenkonsum. Das 19-jährige Opfer schilderte vor Gericht eindringlich die Tage der Verzweiflung und bestätigte, dass der Angeklagte sie in der Wohnung gefangen gehalten und mit einem Messer attackiert habe. Am Ende des Verhandlungstages bat der Angeklagte das Opfer überraschend um Entschuldigung. Bei einem Wohnungsbrand im Knappengraben in Neustadt ist am Mittwochnachmittag ein hoher Sachschaden entstanden. Nach Angaben der Polizei brach das Feuer im zweiten Obergeschoss aus und griff auf mindestens eine weitere Wohnung über. Verletzt wurde dabei niemand, zwei Wohnungen sind vorerst nicht mehr bewohnbar. Den Schaden schätzen die Ermittler auf rund 90.000 Euro. Führungswechsel beim Storchenzentrum in Bornheim. Simone Friedrich ist neue Storchenzentrumsleiterin. Die Biologie- und Kunstlehrerin möchte die Einrichtung in der Südpfalz mit neuen Impulsen weiterentwickeln. Unter anderem ist geplant, die Ausstellungen künftig interaktiver zu gestalten. Das Storchenzentrum gilt als zentraler Anlaufpunkt für Umweltbildung und für die Erfassung von Storchendaten in der Region. Und das Beste kommt zum Schluss. Gute Nachrichten für alle FCK-Fans. Zum Derby am Samstag gegen den KSC fahren viele Sonderzüge auch über Neustadt. Auch für die Rückfahrt ist diesmal gesorgt. Ganz viel Spaß.
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3: Heute bleibt der Himmel wolkenlos und die Hitze hält sich weiter. Bis zum Abend erreichen wir noch bis zu 35 Grad Maxiwert. Und morgen geht's sonnig weiter mit Höchsttemperaturen bis zu 37 Grad. Also richtig heiß wird's nochmal.
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3: Es staut sich auf der A65 Karlsruhe Richtung Ludwigshafen. Zwischen Insheim und Landau Nord kommt es zu 3 Kilometern Stau. Ihr braucht ungefähr eine Viertelstunde hier länger. Und ebenfalls auf der A65 Ludwigshafen Richtung Landau. Zwischen Deidesheim und Neustadt Nord 1 Kilometer Stau und 5 Minuten Zeitverlust. Allen unterwegs wünsche ich noch eine gute und auch sichere Weiterfahrt. Kommt gut an.
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0: Kamrad, Feel Alive hier bei der Antenne und 20 vor 5.
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7: Hat noch jemand heute Nacht dieses komische Licht gesehen?
8: Welches komische Licht?
7: Der Wind hat wie verrückt geweht. Starbuck ist ausgerastet und hat gebellt.
9: Vielleicht ein Scheinwerfer von einem Hubschrauber.
8: Oder ein UFO. Aliens.
10: Ja, nicht ganz. Aliens sind's nicht, die das Leben von Familie Pleit von heute auf morgen auf den Kopf stellen. Naja, aber ich sag mal so, viel besser ist die Alternative dann leider auch nicht.
7: Was war das?
8: Wir kommen nicht weg.
9: Ich glaube, dass unsere Nachbarschaft, unser Haus, unsere ganze Straße bewegt wurde.
10: Ein mysteriöses, kosmisches Ereignis katapultiert Denise, Greg und ihre beiden Kinder samt Haus und Nachbarschaft in eine fremde Welt, in der Dinosaurier das Sagen haben. Zwischen riesigen Urzeittieren und unbekannten Gefahren müssen sie nicht nur einen Weg zurück nach Hause finden, sondern vor allem als Familie zusammenhalten.
11: Du musst da raus!
12: Nochmal, was ist hier los?
11: Geh sie rein!
12: Ich hab einen Schuss gehört!
9: Sammelt Vorräte. Schnappt euch alles, was sich als Waffe eignet.
7: Was sollen wir jetzt machen?
8: Wir überleben das.
10: Mit Anne Hathaway und Ewan McGregor in den Hauptrollen erwartet euch ein unterhaltsames Sci-Fi-Abenteuer mit jeder Menge Dinosaurier-Action. Perfekt für alle, die sich schon immer mal gefragt haben, was wäre eigentlich, wenn plötzlich ein T-Rex vor der Haustür steht? The End of Oak Street startet heute auf der großen Leinwand. Natürlich nur im Kino.
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0: Es sind 35 Grad in Bad Bergzabern und 34 in Speyerdorf und Musbach.
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3: Ich bin Thomas Brock. Wegen Niedrigwassers ist die Binnenschifffahrt in Deutschland aktuell stark eingeschränkt. Transporte auf mehr überlange Lastwagen zu verlagern, ist aus Sicht des Verbands deutscher Verkehrsunternehmen aber keine Alternative. Der Verband verweist auf strukturelle Probleme.
4: Überlange LKW sind 6,50 Meter länger als der Standard und dürfen nur auf bestimmten Strecken fahren. Jetzt mehr davon einzusetzen, bringe angesichts riesiger Gütermengen, die normalerweise per Schiff transportiert werden, keine spürbare Entlastung, so der Verband deutscher Verkehrsunternehmen. Noch mehr LKW seien außerdem eine zusätzliche Belastung für sowieso schon sanierungsbedürftige Straßen und Brücken. Als Reaktion auf das Niedrigwasser haben fast alle Bundesländer das Sonntagsfahrverbot für LKW gelockert oder aufgehoben. Jan-Henner Reitze, Nachrichtenredaktion.
3: Die Zahl der Kindeswohlgefährdungen ist weiter gestiegen, das meldet das Statistische Bundesamt. Im Jahr 2025 haben die Jugendämter in Deutschland bei fast 80.000 Kindern oder Jugendlichen eine Gefährdung festgestellt, etwa durch Vernachlässigung, körperliche oder sexuelle Gewalt. Das waren 10% mehr als im Vorjahr. Befristete Arbeitsverträge werden in Deutschland weiter vor allem mit jungen Menschen abgeschlossen. In der Altersgruppe zwischen 15 und 25 Jahren waren vergangenes Jahr 18,3% befristet beschäftigt. Das entspricht rund 2,2 Millionen Arbeitnehmern.
5: Auch wenn es die Jungen statistisch dreimal häufiger trifft als alle anderen, insgesamt gab es 2025 sogar weniger befristete Jobs als zum Beispiel noch vor 10 Jahren. Immerhin waren es aber laut Bundesamt fast 6,5 Millionen Menschen, die befristet in Teilzeit, mit Zeitverträgen oder in Minijobs gearbeitet haben. Und eine befristete Arbeit nimmt laut Statistik kaum jemand freiwillig an. Die meisten davon gibt's übrigens im Bildungssektor und in Restaurants und Kneipen. Thomas Thonfeld, Nachrichtenredakteur.
3: Nach einem möglichen Sprengstofffund im fränkischen Treuchtlingen hat die Polizei Entwarnung gegeben. An dem verdächtigen Gegenstand sei kein Sprengstoff entdeckt worden. Die Ermittler gehen aber davon aus, dass der Gegenstand bewusst als Attrappe platziert worden war. Der Gegenstand war am Morgen von einem Techniker im Gleisbett südlich des Bahnhofs der Stadt gefunden worden. Der Zugverkehr ist komplett zum Erliegen gekommen. Wann wieder Züge fahren, ist noch unklar.
2: Und jetzt noch mehr Informationen aus unserer Region.
6: Mit Frederik Stübing, hallo. Geiselnahmeprozess in Landau. Vor dem Landgericht Landau hat ein 38-Jähriger gestanden, seine damalige Freundin geschlagen zu haben, bestreitet aber, sie eine Woche lang als Geisel gehalten zu haben. Das junge Opfer widersprach dem Angeklagten vor Gericht und schilderte schwere Misshandlungen. Nach ihrer zweistündigen Aussage bat der Angeklagte sie überraschend um Entschuldigung. Stadt Speyer warnt vor Rhein bei Niedrigwasser. Wegen des niedrigen Wasserstandes warnt die Stadt Speyer eindringlich davor, im Rhein zu baden oder freiliegende Stellen im Flussbett zu betreten. Gefahren wie starke Strömungen und freigelegte Altmunition seien nicht zu unterschätzen. Die Wasserrettung der Feuerwehr bleibe weiterhin voll einsatzbereit.
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0: Heute bleibt es durchgehend sonnig und trocken. Zwischen Landau und Neustadt wird es nochmal richtig heiß. In den nächsten Stunden erreichen wir Maxi-Werte bis zu 35 Grad. Und morgen geht's genauso sonnig weiter, wieder mit bis zu 36 Grad Höchsttemperatur.
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0: Wir schauen auf die Straße. Es staut sich auf der A65 Karlsruhe Richtung Ludwigshafen. Zwischen Insheim und Landau Nord kommt es zu guten 2 Kilometern Stau. Ihr verliert hier eine Viertelstunde. Dann ebenfalls auf der A65 Ludwigshafen Richtung Karlsruhe. Zwischen Landau Nord und Landau Süd 3 Kilometer Stau und 10 Minuten Zeitverlust. Alles andere sieht aktuell frei aus. Der Verkehr rollt. Ich wünsche euch noch eine gute und auch sichere Weiterfahrt. Kommt gut an.
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0: Und mit mir Maja Wendland. Kunst anschauen und dabei tanzen. Klingt erstmal nach zwei ziemlich unterschiedlichen Abendprogrammen, aber genau das wird am Samstag in Rölsheim zusammengebracht. Also wenn ihr wissen wollt, was euch dort genau erwartet, dann hört zu, ihr hört's gleich nach zwei Songs.
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0: Gracie Abrams, That's So True, hier bei der Antenne um kurz nach 5. Was kommt dabei raus, wenn Kunst und Musik aufeinandertreffen? Genau das wird am Samstag in Rülsheim ausprobiert. Bei House Art soll ein Abend entstehen, der ein bisschen anders ist als der klassische Kunstbesuch. Und auch für alle aus Landerneustadt und der Region könnte sich der Ausflug lohnen. Warum genau? Das weiß Daniel Fischer, Eventkoch und Veranstalter.
1: Die Sabine Türk, die macht wahnsinnig tolle Bilder, individuell gestaltete. Und die hat wirklich mal den DJ Didi D, hat die mal porträtiert. Und da ist der Kontakt auch hergekommen. Und jetzt haben wir zusammen ein Event gemacht. Und das Ibiza-Feeling wollen wir nach Rülsheim bringen. Letztes Jahr war es schon mega schön. Leider hat das Wetter nicht ganz mitgespielt. Aber diese Woche soll es wieder überragend werden.
0: Okay, dann gib uns mal ein paar Eckdaten. Wann geht's denn los und was geht alles ab?
1: Genau, also am Samstag in Rülsheim im Speyerer Tal von 17 Uhr bis 22, 23 Uhr ungefähr, gibt es Ibiza-Feeling mit dem DJ-Bass. Porsche wird an dem Tag als Hauptsponsor vertreten sein. Wir haben mega leckere Pizza von Marco Sinato, der das Mehl vertreibt mit dem Hendrik. Sandrino Kaffee ist da mit der Kaffeebar. Die Weinbar aus Rülsheim ist dabei. Und Pfälzer Weinbändel, die verkauft ganz tolle selbstgemachte Ketten.
0: Und warum denkst du, brauchen wir in der Südpfalz mehr von solchen Events?
1: Ja, ich glaube, das passt einfach gut zusammen. Einfach das Kreative, die Pfalz, die ist kreativ. Wir haben hier wahnsinnig tolle Weinberge, tolle Weingüter. Einfach eine malerische Landschaft und dann natürlich das in Verbindung mit mega toller Musik. Was will man mehr?
0: Da hast du definitiv recht. Also Samstag in Rülsheim zu sein, lohnt sich. Tickets gibt's online oder vor Ort noch für 10 Euro. Die Antenne wünscht euch viel Spaß.
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1: Ich bin Frederik Stübing, hallo. Prozess um tagelange Geiselnahme vor dem Landgericht Landau. Am zweiten Verhandlungstag im Prozess um eine tagelange eingesperrte und misshandelte Frau hat der 38-jährige Angeklagte vor dem Landgericht Landau die Schläge weitgehend eingeräumt. Die Vorwürfe der Geiselnahme und der versuchten Tötung bestritt er laut SWR und verwies auf seinen damaligen Drogenkonsum. Das 19-jährige Opfer schilderte vor Gericht eindringlich die Tage der Verzweiflung und bestätigte, dass der Angeklagte sie in der Wohnung gefangen gehalten und mit einem Messer attackiert habe. Am Ende des Verhandlungstages bat der Angeklagte das Opfer überraschend um Entschuldigung. Gefährliches Rhein-Niedrigwasser. Wegen des anhaltenden Niedrigwassers im Rhein warnt die Stadt Speyer davor, das freiliegende Flussbett zu betreten oder im Rhein zu schwimmen. Trotz des optisch niedrigen Pegels drohen weiterhin lebensgefährliche Strömungen, tückische Vertiefungen sowie freigelegte alte Kampfmittel. Die Stadt betont, dass der Notfallschutz trotz erschwerter Bedingungen für Rettungsboote voll einsatzbereit bleibt. An alle Bürgerinnen und Bürger appelliert die Verwaltung auch, Kindern die Risiken abseits der Uferbereiche zu verdeutlichen. Führungswechsel beim Storchenzentrum in Bornheim. Simone Friedrich ist neue Storchenzentrumsleiterin. Die Biologie- und Kunstlehrerin möchte die Einrichtung in der Südpfalz mit neuen Impulsen weiterentwickeln. Unter anderem ist geplant, die Ausstellungen künftig interaktiver zu gestalten. Das Storchenzentrum gilt als zentraler Anlaufpunkt für Umweltbildung und für die Erfassung von Storchendaten in der Region. Bei einem Wohnungsbrand im Knappengraben in Neustadt ist am Mittwochnachmittag ein hoher Sachschaden entstanden. Nach Angaben der Polizei brach das Feuer im zweiten Obergeschoss aus und griff auf mindestens eine weitere Wohnung über. Verletzt wurde dabei niemand, zwei Wohnungen sind vorerst nicht mehr bewohnbar. Den Schaden schätzen die Ermittler auf rund 90.000 Euro. Und das Beste kommt zum Schluss. Im Queichtalbad in Offenbach ist diesen Sonntag Familientag. Bei freiem Eintritt sorgt das DLRG für Spaß und Spiel mit der ganzen Familie. Gerne mitmachen.
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2: Der Sommer zeigt sich heute nochmal von seiner heißen Seite. Die Sonne bleibt uns erhalten und Regen ist keine in Sicht. Bis zu 35 Grad werden heute noch erreicht. Morgen bleibt es dann sonnig bei bis zu 36 Grad Höchsttemperatur.
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2: Wir schauen auf die Straße. Es staut sich auf der A65 Karlsruhe Richtung Ludwigshafen. Zwischen Insheim und Landau Nord kommt es zu guten 2 Kilometern Stau. Ihr verliert hier eine Viertelstunde. Dann ebenfalls auf der A65 Ludwigshafen Richtung Karlsruhe. Zwischen Landau Nord und Landau Süd 3 Kilometer Stau und 10 Minuten Zeitverlust. Alles andere sieht aktuell frei aus. Der Verkehr rollt. Ich wünsche euch noch eine gute und auch sichere Weiterfahrt. Kommt gut an.
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0: Summer Sun hier bei der Antenne um 20 vor 6.
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2: 13. August 1993. Hathaway ist mit Live neu in den Charts. Nestor Alexander Hathaway ist überall zu Hause. Geboren wird er 1965 in Trinidad and Tobago. Als seine Eltern sich trennen, lebt er erst ein paar Jahre mit seinem Vater hier und da in Europa. Dann zieht er zu seiner Mutter in die Staaten. Dort verliebt er sich in die Musik. Er liebt es zu singen und Trompete zu spielen. Louis Armstrong ist sein Vorbild, seine große Ikone. Nach der Schule beginnt er ein Medizinstudium, verliert aber schnell das Interesse und sucht sich ein neues Zuhause in Köln. Dort arbeitet er in Bars und genießt das Nachtleben. Die Karaoke-Bars sind sein zweites Zuhause. Und genau in einer solchen wird er entdeckt. 1992 bringt er seine erste Nummer raus und wird damit direkt zum Star. What is Love? Nur ein Jahr später legt Hathaway aber noch einmal nach und landet auch Hit Nummer 2, Live.

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1: Wir haben 34 Grad in Rot und 35 bei euch in Weingarten und Schwegenheim.
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4: Ich bin Thomas Brockt. Die Abwehr von Drohnen muss in Deutschland schnell verbessert werden. Darüber waren sich die Innenminister von Bund und Ländern in einer Telefonkonferenz einig. Vergangene Woche war am Flughafen Leipzig-Halle eine mit Sprengstoff bestückte Drohne entdeckt worden.
5: Gegenseitige Unterstützung, gemeinsame Forschung und Flughäfen besser mit Abwehrtechnik ausstatten. Diese Ansatzpunkte wollen die Innenminister verfolgen. Einigkeit gibt es aber nicht in allen Punkten. Aus Niedersachsen und Bremen kommt zum Beispiel die Forderung, dass der Bund auch Häfen besser in Sachen Drohnenabwehr ausstattet. Und bei Flughäfen haben bisher Standorte wie Frankfurt-Main, München, Berlin, Hamburg oder Stuttgart Priorität. Diese Liste wollen einige Länder gern ausweiten. Jan-Henner Reitzer, Nachrichtenredaktion.
4: Auf dem Rhein bei Köln fahren wegen des historischen Niedrigwassers kaum noch Schiffe. Das teilte das Wasserstraßen- und Schifffahrtsamt mit. Demnach dürfen Schiffe zwar immer noch fahren, es lohne sich aber kaum noch. Aktuell wird jeden Tag ein neuer historischer Tiefpunkt des Wasserstandes am Pegel Köln gemessen. Heute Mittag waren es 49 Zentimeter. Die Trockenheit in Deutschland führt auch zu Ernteausfällen. Seit Mitte Juni seien deshalb rund 3 Millionen Tonnen Getreide und Raps verloren gegangen, heißt es vom Deutschen Raiffeisenverband. Insgesamt wird aber eine ähnliche Erntebilanz wie im Vorjahr erwartet.
6: Der Verband spricht von Einnahmeverlusten von 600 Millionen Euro. Der Ausblick auf diesen Sommer ist nicht ganz so gut, aber nicht hoffnungslos. Nach einer Schätzung erwartet der Verband eine kleinere Getreideernte von rund 40 Millionen Tonnen nach 45 Millionen Tonnen im vergangenen Jahr. Unterm Strich sei es eine noch ausreichende unterdurchschnittliche Ernte, hieß es. Steigende Verbraucherpreise etwa für Brot und Brötchen werden nicht erwartet. Tine Klimach, Nachrichtenredaktion.
4: Gastgeber des Eurovision Song Contest im kommenden Jahr ist die bulgarische Stadt Burgas am Schwarzen Meer. Das teilten die Europäische Rundfunkunion und der öffentlich-rechtliche Sender BNT in Sofia als Veranstalter mit. Die Touristenhochburg Burgas setzte sich damit gegen die bulgarische Hauptstadt Sofia durch. Das Finale soll am 15. Mai 2027 stattfinden. Bulgarien hatte in diesem Jahr zum ersten Mal den ESC gewonnen mit dem Song Bangaranga der Sängerin Dara.
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7: Ich bin Frederik Stübing. Stadt Speyer warnt vor Rhein bei Niedrigwasser. Wegen des niedrigen Wasserstandes warnt die Stadt Speyer eindringlich davor, im Rhein zu baden oder freiliegende Stellen im Flussbett zu betreten. Gefahren wie starke Strömungen und freigelegte Altmunition seien nicht zu unterschätzen. Die Wasserrettung der Feuerwehr bleibe weiterhin voll einsatzbereit. Geiselnahmeprozess in Landau. Vor dem Landgericht Landau hat ein 38-Jähriger gestanden, seine damalige Freundin geschlagen zu haben, bestreitet aber, sie eine Woche lang als Geisel gehalten zu haben. Das junge Opfer widersprach dem Angeklagten vor Gericht und schilderte schwere Misshandlungen. Nach ihrer zweistündigen Aussage bat der Angeklagte sie überraschend um Entschuldigung.
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1: Wer heute noch draußen unterwegs ist, braucht vor allem eins, viel zu trinken. Es bleibt sonnig und trocken. Dazu steigen die Temperaturen noch auf bis zu 35 Grad Maxiwert. Morgen erwarten uns dann wieder viel Sonne bei bis zu 37 Grad Höchsttemperatur.
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1: Es staut sich auf der A65 Karlsruhe Richtung Ludwigshafen. Zwischen Insheim und Landau Nord kommt es zu einem Kilometer Stau. Ihr braucht ja etwas länger als 10 Minuten. Alles andere sieht frei aus, der Verkehr rollt. Ich wünsche euch noch eine gute und auch sichere Weiterfahrt. Kommt gut an.
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1: Und mit mir Maja Wendland. Die Schule hat gestartet, Koffer wieder ausgepackt, Alltag wieder da. Aber so ein bisschen Urlaubsgefühl darf doch ruhig bleiben. Und genau deshalb schicken wir euch nochmal in die Ferien. Zumindestens fast, wo es für euch hingehen könnte und ob sich die Reise dorthin lohnt, hört ihr gleich nach zwei Songs.
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0: Drift mit Cruel Summer hier bei der Antenne um kurz nach 6. Die ganze Woche ging's bei uns schon auf Wellnessreise durch Deutschland. Und heute wird's nochmal richtig groß. Denn auch für alle aus Landau Neustadt und der Region heißt es, wir nehmen euch mit zum großen Finale der Antenne Thermentour. Reporterin Josie ist heute in der Therme Erding. Und die ist nicht nur groß, sondern gilt als größte Therme der Welt. Josie, was erwartet uns denn dort?
1: Ja, und den Titel hat die Therme sich redlich verdient. Also wenn wir die ganze Woche schon von Urlaub ohne Boardingpass sprechen, also hier fühlt man sich auch wirklich so, als wäre man wo ganz, ganz anders als in Deutschland. Weitläufig, vielseitig, bepalmt. Ob man nun der gechillte Urlauber ist oder der den Kick sucht, kriegst du hier alles. Wir haben zum Beispiel eine fette Bühne im Außenbereich, da wird immer Programm geboten. Auch jetzt im Sommer Live-DJs, es laufen Kinofilme und so weiter und so fort.
0: Bei so viel Platz gibt's auch da sicher Rutschen, oder?
1: Oh ja, und was für welche? So eine Halfpipe, ja, wie beim Skateboarden, weißt du? Erstmal sportlich zig Treppen hoch und dann ab in den Reifen und Abfahrt. Eine Regenbogenrutsche, wo du schön mit der ganzen Familie gleichzeitig nebeneinander rutschen kannst. Kannst dann einen schönen Wettbewerb draus machen. Ja, insgesamt 28 Rutschen, also viel, viel, viel. Aber auch Entspannung ist da. Ich durfte zum Beispiel den Saunagang Korean Beauty miterleben in der Reflexionssauna. Da hat man im Anschluss eine Feuchtigkeitstuchmaske erhalten und das war richtig gut.
0: Ach du Arme, die ganze Woche schon anstrengend Therme. Da brauchst du ja sicherlich Erholung, oder?
1: Ja, oder? Augen auf bei der Berufswahl, sage ich nur. Ja, man ist hier in Erding zwischen Orchideen-Whirlpool, Poolbar, Sohlegrotte, Vitalgrotte, textilen Saunen, auch hier eine auffahrbare Glaskuppel. Übrigens, in der ganzen Therme gibt es Thermalheilwasser von der eigenen Heilquelle nebenan. Hier ist ein thermeigenes Hotel. Unfassbar schön, kann ich nur sagen. Und ja, schade, dass es vorbei ist, aber mir wären vermutlich auch sonst in den nächsten Tagen Schwimmhäute gewachsen.
0: Das glaube ich. Jetzt haben wir alle aber verstanden, Urlaub ohne Boardingpass. Aber mit viel Entspannung und Spaß geht's auch in Deutschland.
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1: Mit Frederik Stübing einen schönen Donnerstag. Gefährliches Rhein-Niedrigwasser. Wegen des anhaltenden Niedrigwassers im Rhein warnt die Stadt Speyer davor, das freiliegende Flussbett zu betreten oder im Rhein zu schwimmen. Trotz des optisch niedrigen Pegels drohen weiterhin lebensgefährliche Strömungen, tückische Vertiefungen sowie freigelegte alte Kampfmittel. Die Stadt betont, dass der Notfallschutz trotz erschwerter Bedingungen für Rettungsboote voll einsatzbereit bleibt. An alle Bürgerinnen und Bürger appelliert die Verwaltung auch, Kindern die Risiken abseits der Uferbereiche zu verdeutlichen. Prozess um tagelange Geiselnahme vor dem Landgericht Landau. Am zweiten Verhandlungstag im Prozess um eine tagelange eingesperrte und misshandelte Frau hat der 38-jährige Angeklagte vor dem Landgericht Landau die Schläge weitgehend eingeräumt. Die Vorwürfe der Geiselnahme und der versuchten Tötung bestritt er laut SWR und verwies auf seinen damaligen Drogenkonsum. Das 19-jährige Opfer schilderte vor Gericht eindringlich die Tage der Verzweiflung und bestätigte, dass der Angeklagte sie in der Wohnung gefangen gehalten und mit einem Messer attackiert habe. Am Ende des Verhandlungstages bat der Angeklagte das Opfer überraschend um Entschuldigung. Bei einem Wohnungsbrand im Knappengraben in Neustadt ist am Mittwochnachmittag ein hoher Sachschaden entstanden. Nach Angaben der Polizei brach das Feuer im zweiten Obergeschoss aus und griff auf mindestens eine weitere Wohnung über. Verletzt wurde dabei niemand, zwei Wohnungen sind vorerst nicht mehr bewohnbar. Den Schaden schätzen die Ermittler auf rund 90.000 Euro. Führungswechsel beim Storchenzentrum in Bornheim. Simone Friedrich ist neue Storchenzentrumsleiterin. Die Biologie- und Kunstlehrerin möchte die Einrichtung in der Südpfalz mit neuen Impulsen weiterentwickeln. Unter anderem ist geplant, die Ausstellungen künftig interaktiver zu gestalten. Das Storchenzentrum gilt als zentraler Anlaufpunkt für Umweltbildung und für die Erfassung von Storchendaten in der Region. Und das Beste kommt zum Schluss. Gute Nachrichten für alle FCK-Fans. Zum Derby am Samstag gegen den KSC fahren viele Sonderzüge auch über Neustadt. Auch für die Rückfahrt ist diesmal gesorgt. Ganz viel Spaß.
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2: Heute bleibt der Himmel wolkenlos und die Hitze hält sich weiter. Bis zum Abend erreichen wir noch bis zu 35 Grad Maxiwert. Und morgen geht's sonnig weiter mit Höchsttemperaturen bis zu 37 Grad. Also richtig heiß wird's nochmal.
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2: Es staut sich auf der A65 Karlsruhe Richtung Ludwigshafen. Zwischen Insheim und Landau Nord kommt es zu einem Kilometer Stau. Ihr braucht ja etwas länger als 10 Minuten. Alles andere sieht frei aus, der Verkehr rollt. Ich wünsche euch noch eine gute und auch sichere Weiterfahrt. Kommt gut an.
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4: Die Parallele zu gestern ist unübersehbar. Nach einem mittelschweren Aufwärtstrend fast die gesamte Börsensitzung über knickt die DAX-Kurve am späten Nachmittag ab. Am Abend hatte der DAX schließlich 0,1% auf 26.299 Punkte verloren. Und wie schon gestern liegt dieses kleine Minus nicht schwer. Der DAX bewegt sich weiter auf einem sehr hohen Niveau. Einmal mehr kam es im späten Handel zu Gewinnmitnahmen. Nach positiven Quartalszahlen kletterte ThyssenKrupp im MDAX jedoch um sehr deutliche fast 9%. Unter den DAX-Werten hießen die Favoriten RWE, Continental und Commerzbank. Schwächer notierten dagegen BASF, Mercedes-Benz und Münchner Rückversicherung. Der Euro am Abend stabil bei einem Dollar 15,35. Aus Frankfurt, Klaus Wente.
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0: Ironic hier bei der Antenne um 20 vor 7. FCK-Legenden, Nationalmannschaftsrekordspieler und Europa- und WM-Sieger. Das alles bekommen wir hier in Landau und Neustadt in knapp 2 Wochen zu sehen. Da kommt nämlich die Lotto-Elf nach Hasloch zum Benefizspiel gegen den VfB Hasloch. Edgar Schmidt, auch genannt Euro-Eddie, der Name sagt sicher vor allem den Älteren noch etwas, ist Manager der Lotto-Elf. Was macht ihr denn da genau?
1: Wir sind eine Stiftung oder wir sind die Lotto-Elf ist eine Mannschaft, die im Rheinland nur für gute Zwecke spielt. Dazu gehören ein Portfolio von 45 Spielern, alle fast aus der Bundesliga, zweiten Liga oder aus dem Profifußball. Manche haben wir auch aus dem Handball und hoffen, dass viel Geld eingespielt wird für die Lebenshilfe Neustadt.
0: Deren Vorsitzenden der Lebenshilfe, Heinz Busch, haben wir auch am Antennemikro. Ihr sammelt die Spenden vor allem für eure inklusiven Sportangebote.
2: Da gibt es Bedarfe halt eben an speziellen Sportgeräten, Übungsgeräten. Das wird halt eben auch angeschafft. Dann gibt es immer ein Stück weit Gemeinschaftsgefühl, Trikots oder sowas. Ja. Und der zweite Aspekt ist, wir betreiben hier in Hasloch die integrative Kindertagesstätte Buntspechte, wo Kinder mit und ohne Beeinträchtigung gemeinsam betreut und gefördert werden. Und die haben natürlich auch immer Bedarf.
0: Welche Stars dafür noch einmal die Fußballschuhe schnüren, das verrät uns der Trainer der Lotto 11. Er selbst ist EM-Sieger, zweimaliger Vize-Weltmeister, deutscher Fußballer des Jahres und vor allem FCK-Legende und Ehrenspielführer Hans-Peter Briegel.
3: Wir spielen mit Fritz Henning im Tor, der Handball-Weltmeister geworden ist, Roger Lutz, der im FCK deutscher Meister war, Thomas Waldorf, Schalke 04, Rekordnationalspieler, glaube ich, von Polen. Dann spielen natürlich auch mit Erik Durm, der Weltmeister geworden ist. Dann haben wir den Thorsten Lieberknecht, kennt jeder, unser Trainer vom FCK. Der wird eine Halbzeit bei Hasloch mitspielen, eine bei uns.
0: Von den größten aktiven Legenden im Fuß- und Handball bis zum amtierenden FCK-Trainer Thorsten Lieberknecht ist also alles mit dabei und das für den guten Zweck. Am 26. August beim VfB Hasloch unbedingt vorbeischauen.
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0: Es sind 35 Grad in Herxheim und 34 in Burweiler-Hainfeld, aber auch Weiher.
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2: Ich bin Thomas Brock. Wegen Niedrigwassers ist die Binnenschifffahrt in Deutschland aktuell stark eingeschränkt. Transporte auf mehr überlange Lastwagen zu verlagern, ist aus Sicht des Verbands deutscher Verkehrsunternehmen aber keine Alternative. Der Verband verweist auf strukturelle Probleme.
3: Überlange Lkw sind 6,50 Meter länger als der Standard und dürfen nur auf bestimmten Strecken fahren. Jetzt mehr davon einzusetzen, bringe angesichts riesiger Gütermengen, die normalerweise per Schiff transportiert werden, keine spürbare Entlastung, so der Verband deutscher Verkehrsunternehmen. Noch mehr Lkw seien außerdem eine zusätzliche Belastung für sowieso schon sanierungsbedürftige Straßen und Brücken. Als Reaktion auf das Niedrigwasser haben fast alle Bundesländer das Sonntagsfahrverbot für Lkw gelockert oder aufgehoben. Jan-Henner Reitze, Nachrichtenredaktion.
2: Die Zahl der Kindeswohlgefährdungen ist weiter gestiegen, das meldet das Statistische Bundesamt. Im Jahr 2025 haben die Jugendämter in Deutschland bei fast 80.000 Kindern oder Jugendlichen eine Gefährdung festgestellt, etwa durch Vernachlässigung, körperliche oder sexuelle Gewalt. Das waren 10% mehr als im Vorjahr. Befristete Arbeitsverträge werden in Deutschland weiter vor allem mit jungen Menschen abgeschlossen. In der Altersgruppe zwischen 15 und 25 Jahren waren vergangenes Jahr 18,3% befristet beschäftigt. Das entspricht rund 2,2 Millionen Arbeitnehmern.
4: Auch wenn es die Jungen statistisch dreimal häufiger trifft als alle anderen, insgesamt gab es 2025 sogar weniger befristete Jobs als zum Beispiel noch vor 10 Jahren. Immerhin waren es aber laut Bundesamt fast 6,5 Millionen Menschen, die befristet in Teilzeit, mit Zeitverträgen oder in Minijobs gearbeitet haben. Und eine befristete Arbeit nimmt laut Statistik kaum jemand freiwillig an. Die meisten davon gibt's übrigens im Bildungssektor und in Restaurants und Kneipen. Thomas Thonfeld, Nachrichtenredakteur. Aktion.
2: Gastgeber des Eurovision Song Contest im kommenden Jahr ist die bulgarische Stadt Burgas am Schwarzen Meer. Das teilten die Europäische Rundfunkunion und der öffentlich-rechtliche Sender BNT in Sofia als Veranstalter mit. Die Touristenhochburg Burgas setzte sich damit gegen die bulgarische Hauptstadt Sofia durch. Das Finale soll am 15. Mai 2027 stattfinden. Bulgarien hatte in diesem Jahr zum ersten Mal den ESC gewonnen mit dem Song Bangaranga der Sängerin Dara.
1: Und jetzt noch mehr Informationen aus unserer Region.
5: Mit Frederik Stübing, hallo. Geiselnahmeprozess in Landau. Vor dem Landgericht Landau hat ein 38-Jähriger gestanden, seine damalige Freundin geschlagen zu haben, bestreitet aber, sie eine Woche lang als Geisel gehalten zu haben. Das junge Opfer widersprach dem Angeklagten vor Gericht und schilderte schwere Misshandlungen. Nach ihrer zweistündigen Aussage bat der Angeklagte sie überraschend um Entschuldigung. Stadt Speyer warnt vor Rhein bei Niedrigwasser. Wegen des niedrigen Wasserstandes warnt die Stadt Speyer eindringlich davor, im Rhein zu baden oder freiliegende Stellen im Flussbett zu betreten. Gefahren wie starke Strömungen und freigelegte Altmunition seien nicht zu unterschätzen. Die Wasserrettung der Feuerwehr bleibe weiterhin voll einsatzbereit.
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0: Die Temperaturen lassen jetzt langsam nach, also perfekt, wenn ihr den Abend noch draußen verbringen wollt. Die Sonne scheint weiter und wir haben rund 34 Grad Maxiwert. Morgen erwarten uns dann viel Sonne bei bis zu 37 Grad Höchsttemperatur, also nochmal richtig heiß.
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0: Es staut sich auf der A65 Karlsruhe Richtung Landau. Zwischen Landau Süd und Landau Zentrum kommt es zu einem guten Kilometer Stau. Ihr braucht hier etwas länger als 5 Minuten. Alles andere sieht relativ frei aus. Der Verkehr rollt. Ich wünsche euch noch eine gute und auch sichere Weiterfahrt. Kommt gut an.
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0: Und mit mir Maja Wendland. Ein kurzer Blick aufs Tacho kann manchmal ziemlich teuer werden. Vor allem, wenn daneben gerade eine Kamera steht. In der vergangenen Woche wurde bei der Speed Week auch bei uns in der Region ordentlich kontrolliert. Aber wie viele Autofahrer tatsächlich so schnell unterwegs waren und ob sich bei den Zahlen etwas verändert hat, schauen wir uns gleich genauer an. Und zwar nach zwei Songs.
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0: Dr. Hook hier bei der Antenne um kurz nach 7. Wer vergangene Woche in Landau-Neustadt und der Umgebung besonders schnell unterwegs war, könnte schon bald ein sehr teures Foto von sich im Briefkasten finden. Es war nämlich Speedweek und es wurde wieder ordentlich kontrolliert und geblitzt. Ich bin hier mit Thorsten Mischler, dem Pressesprecher des Polizeipräsidiums in Ludwigshafen. Wie sind denn so die Ergebnisse der letzten Woche?
1: Also wir haben viele Kontrollstellen durchgeführt in unserem Zuständigkeitsbereich in der Vorder- und Südpfalz. Und wir haben 2150 Personen festgestellt, die zu schnell unterwegs waren. Davon müssen 6 mit einem Fahrverbot rechnen. Also wir sind natürlich immer froh, so wenige Menschen wie möglich, am besten 0, die kontrolliert werden. Aber mit dieser Zahl sind wir insgesamt eigentlich zufrieden.
0: Das klingt doch ganz gut. Sind die Zahlen besser oder schlechter als in den letzten Jahren?
1: Also das ist immer schwierig zu vergleichen, weil es kommt auf die Jahreszeit an. Es sind viele andere Faktoren, wie vielleicht Sommerferien oder Hitze unter Umständen auch, die dazu führen, dass mehr oder weniger unterwegs sind. Und unsere Statistik gibt es auch nicht her. Also wir haben Schwankungen zwischen 2000 und 7000 Verstöße. Wobei, da kann man jetzt nicht sagen, dass in dem einen Jahr die Leute mehr gerast sind als jetzt.
0: Die Speedweek ist ja jetzt auch wieder vorbei. Heißt das, dass wir jetzt erstmal sicher vor weiteren Kontrollen sind?
1: Wir kontrollieren auch das ganze Jahr immer. Das sind jetzt Schwerpunktkontrollwochen, wo wir nochmal den Fokus ganz besonders drauf legen. Aber grundsätzlich kann man sagen, wir kontrollieren flächendeckend, also an verschiedenen Stellen. Wir passen ja auch immer wieder an, weil das stellen wir ja auch fest. Wenn an derselben Stelle ein Blitzer aufgestellt wird, dann wissen die Leute das. Und wenn das regelmäßig der Fall war, da fahren sie an dieser Stelle langsam, aber danach oder davor fahren sie wieder schneller. Also wir wechseln regelmäßig die Stellen, um einen sogenannten flächendeckenden Druck zu erzeugen, dass die Leute überall angemessen fahren.
0: Auch nach der Speedweek gilt also, den Fuß lieber etwas vom Gas nehmen. Das freut nämlich nicht nur den Geldbeutel, sondern sorgt auch für mehr Sicherheit auf unseren Straßen. Gute Fahrt!
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1: Ich bin Frederik Stübing, hallo. Prozess um tagelange Geiselnahme vor dem Landgericht Landau. Am zweiten Verhandlungstag im Prozess um eine tagelange eingesperrte und misshandelte Frau hat der 38-jährige Angeklagte vor dem Landgericht Landau die Schläge weitgehend eingeräumt. Die Vorwürfe der Geiselnahme und der versuchten Tötung bestritt er laut SWR und verwies auf seinen damaligen Drogenkonsum. Das 19-jährige Opfer schilderte vor Gericht eindringlich die Tage der Verzweiflung und bestätigte, dass der Angeklagte sie in der Wohnung gefangen gehalten und mit einem Messer attackiert habe. Am Ende des Verhandlungstages bat der Angeklagte das Opfer überraschend um Entschuldigung. Gefährliches Rhein-Niedrigwasser. Wegen des anhaltenden Niedrigwassers im Rhein warnt die Stadt Speyer davor, das freiliegende Flussbett zu betreten oder im Rhein zu schwimmen. Trotz des optisch niedrigen Pegels drohen weiterhin lebensgefährliche Strömungen, tückische Vertiefungen sowie freigelegte alte Kampfmittel. Die Stadt betont, dass der Notfallschutz trotz erschwerter Bedingungen für Rettungsboote voll einsatzbereit bleibt. An alle Bürgerinnen und Bürger appelliert die Verwaltung auch, Kindern die Risiken abseits der Uferbereiche zu verdeutlichen. Führungswechsel beim Storchenzentrum in Bornheim. Simone Friedrich ist neue Storchenzentrumsleiterin. Die Biologie- und Kunstlehrerin möchte die Einrichtung in der Südpfalz mit neuen Impulsen weiterentwickeln. Unter anderem ist geplant, die Ausstellungen künftig interaktiver zu gestalten. Das Storchenzentrum gilt als zentraler Anlaufpunkt für Umweltbildung und für die Erfassung von Storchendaten in der Region. Bei einem Wohnungsbrand im Knappengraben in Neustadt ist am Mittwochnachmittag ein hoher Sachschaden entstanden. Nach Angaben der Polizei brach das Feuer im zweiten Obergeschoss aus und griff auf mindestens eine weitere Wohnung über. Verletzt wurde dabei niemand, zwei Wohnungen sind vorerst nicht mehr bewohnbar. Den Schaden schätzen die Ermittler auf rund 90.000 Euro. Und das Beste kommt zum Schluss. Im Queichtalbad in Offenbach ist diesen Sonntag Familientag. Bei freiem Eintritt sorgt das DLRG für Spaß und Spiel mit der ganzen Familie. Gerne mitmachen.
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2: Die große Hitze verabschiedet sich langsam aus dem Nachmittag. Es bleibt sonnig und trocken mit etwa 34 Grad Maxi-Wert. Es ist aber weiterhin sehr warm und angenehm. Morgen geht es dann sonnig weiter mit bis zu 37 Grad Höchsttemperatur. Boah, also nochmal richtig heiß hier am Wochenende.
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2: Es staut sich auf der A65 Karlsruhe Richtung Landau. Zwischen Landau Süd und Landau Zentrum kommt es zu einem guten Kilometer Stau. Ihr braucht hier etwas länger als 5 Minuten. Alles andere sieht relativ frei aus, der Verkehr rollt. Ich wünsche euch noch eine gute und auch sichere Weiterfahrt. Kommt gut an.
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0: Neverending Story hier bei der Antenne um 7:45.
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2: 13. August 2016. Justin Bieber ist mit Let Me Love You neu in den Charts. Bieber schreibt diesen Song mit dem Gitarristen Andrew Watt und dem koreanisch-amerikanischen Songwriter Brian Lee. Sie stellen da ganz schön was auf die Beine, sodass sich der französische Musikproduzent DJ Snake für diesen Song interessiert. Er nimmt ihn dann gemeinsam mit Justin Bieber im Studio auf. Im Song richtet sich Bieber an eine Frau und bittet sie, die Beziehung nicht aufzugeben. Nachdem der Song draußen ist, wird ziemlich viel darüber gemunkelt, ob Justin Bieber mit dem Text seine Ex-Freundin Selena Gomez meint. Die teilt nämlich bei Snapchat ein Video, in dem sie den Song mitsingt. Und das einige Tage vor der Veröffentlichung von Let Me Love You. Im Endeffekt ist es aber ganz egal, an wen sich der Song richtet. Die Nummer klingt genial und ist auf der ganzen Welt unfassbar erfolgreich.

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1: Ich bin Thomas Brockt. Am Rhein werden immer neue Tiefstände gemessen. Zum Beispiel in Köln waren es heute 49 Zentimeter. Und es wird erwartet, dass der Pegel noch weiter sinkt. Schifffahrt ist kaum noch möglich.
2: Vor allem, es rechnet sich schlicht nicht mehr, die Schiffe loszuschicken. Wenn überhaupt, dann können sie nur einen Bruchteil der üblichen Fracht laden. Bei Köln hat der Rhein bereits einen Rekordtiefststand erreicht und es wird wohl noch schlimmer. Manche Unternehmen verlagern bereits einen Teil ihrer Rohstofftransporte auf Schiene und Lkw. Doch das heißt, vieles wird teurer. Auch die Spritpreise an der Tankstelle haben bereits angezogen. Claudia Wächter, Nachrichtenredaktion.
1: Die Trockenheit in Deutschland führt auch zu Ernteausfällen. Seit Mitte Juni seien deshalb rund 3 Millionen Tonnen Getreide und Raps verloren gegangen, heißt es vom Deutschen Raiffeisenverband. Insgesamt wird aber eine ähnliche Erntebilanz wie im Vorjahr erwartet.
3: Der Verband spricht von Einnahmeverlusten von 600 Millionen Euro. Der Ausblick auf diesen Sommer ist nicht ganz so gut, aber nicht hoffnungslos. Nach einer Schätzung erwartet der Verband eine kleinere Getreideernte von rund 40 Millionen Tonnen nach 45 Millionen Tonnen im vergangenen Jahr. Unterm Strich sei es eine noch ausreichende unterdurchschnittliche Ernte, hieß es. Steigende Verbraucherpreise etwa für Brot und Brötchen werden nicht erwartet. Für die Preise sind vor allem Energie-, Lohn- und Bürokratiekosten entscheidend. Tine Klimach, Nachrichtenredaktion.
1: Die Zahl der Kindeswohlgefährdungen ist weiter gestiegen. Das meldet das Statistische Bundesamt. Im Jahr 2025 haben die Jugendämter in Deutschland bei fast 80.000 Kindern oder Jugendlichen eine Kindeswohlgefährdung festgestellt. Etwa durch Vernachlässigung, körperliche oder sexuelle Gewalt. Das waren 10% mehr als im Vorjahr. Vor der Küste des türkischen Urlaubsorts Fethiye ist ein Ausflugsboot mit Touristen in Brand geraten. 115 Menschen, darunter Kinder und Besatzungsmitglieder, sprangen mit Rettungswesten ins Meer, wie die staatliche Nachrichtenagentur Anadolu berichtet. Sie seien anschließend von der Küstenwache an Land gebracht worden. Auch Boote in der Nähe beteiligten sich an der Rettungsaktion. Die Nationalität der Passagiere ist noch unklar, ebenso die Brandursache.
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4: Ich bin Thomas Brockt. Auf dem Rhein bei Köln fahren wegen des historischen Niedrigwassers kaum noch Schiffe. Das teilte das Wasserstraßen- und Schifffahrtsamt mit. Demnach dürfen Schiffe zwar immer noch fahren, es lohne sich aber kaum noch. Aktuell wird jeden Tag ein neuer historischer Tiefpunkt des Wasserstandes am Pegel Köln gemessen. Heute Mittag waren es 49 Zentimeter. Die Binnenschifffahrt in Deutschland ist allgemein stark eingeschränkt. Transporte auf mehr überlange Lastwagen zu verlagern, ist aus Sicht des Verbands Deutscher Verkehrsunternehmen aber keine Alternative. Der Verband verweist auf strukturelle Probleme.
5: Überlange Lkw sind 6,50 Meter länger als der Standard und dürfen nur auf bestimmten Strecken fahren. Jetzt mehr davon einzusetzen, bringe angesichts riesiger Gütermengen, die normalerweise per Schiff transportiert werden, keine spürbare Entlastung, so der Verband Deutscher Verkehrsunternehmen. Noch mehr Lkw seien außerdem eine zusätzliche Belastung für sowieso schon sanierungsbedürftige Straßen und Brücken. Jan-Henner Reitze, Nachrichtenredaktion.
4: Befristete Arbeitsverträge werden in Deutschland weiter vor allem mit jungen Menschen abgeschlossen. In der Altersgruppe zwischen 15 und 25 Jahren waren vergangenes Jahr 18,3% befristet beschäftigt, wie das Statistische Bundesamt mitteilte. Das entspricht rund 2,2 Millionen Arbeitnehmern.
6: Auch wenn es die Jungen statistisch dreimal häufiger trifft als alle anderen, insgesamt gab es 2025 sogar weniger befristete Jobs als zum Beispiel noch vor 10 Jahren. Immerhin waren es aber laut Bundesamt fast 6,5 Millionen Menschen, die befristet in Teilzeit, mit Zeitverträgen oder in Minijobs gearbeitet haben. Und eine befristete Arbeit nimmt laut Statistik kaum jemand freiwillig an. Die meisten davon gibt's übrigens im Bildungssektor und in Restaurants und Kneipen. Thomas Thonfeld, Nachrichtenredakteur.
4: Vor der Küste des türkischen Urlaubsorts Fethiye ist ein Ausflugsboot mit Touristen in Brand geraten. 115 Menschen, darunter Kinder und Besatzungsmitglieder, sprangen mit Rettungswesten ins Meer, wie die staatliche Nachrichtenagentur Anadolu berichtet. Sie seien anschließend von der Küstenwache an Land gebracht worden. Auch Boote in der Nähe beteiligten sich an der Rettungsaktion. Die Nationalität der Passagiere ist noch unklar, ebenso die Brandursache.
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1: Ich bin Dirk Zeitler. Am Rhein werden immer neue Tiefstände gemessen. Zum Beispiel in Köln sind heute 49 Zentimeter gemessen worden. Und es wird erwartet, dass der Pegel noch weiter sinkt. Schifffahrt ist kaum noch möglich.
2: Vor allem, es rechnet sich schlicht nicht mehr, die Schiffe loszuschicken. Wenn überhaupt, dann können sie nur einen Bruchteil der üblichen Fracht laden. Bei Köln hat der Rhein bereits einen Rekordtiefststand erreicht und es wird wohl noch schlimmer. Manche Unternehmen verlagern bereits einen Teil ihrer Rohstofftransporte auf Schiene und Lkw. Doch das heißt, vieles wird teurer. Auch die Spritpreise an der Tankstelle haben bereits angezogen. Claudia Wächter, Nachrichtenredaktion.
1: Die anhaltende Hitze und Trockenheit lassen in Baden-Württemberg und Bayern die Futterbestände drastisch einbrechen und zwingen Landwirte, Tiere früher als geplant schlachten zu lassen. Auch in Hessen wird das Tierfutter knapp. Nach Angaben des Landesbauernverbands Baden-Württemberg stehen den Landwirten aktuell 30% weniger Futter zur Verfügung als sonst um diese Zeit. Die Abwehr von Drohnen muss in Deutschland schnell verbessert werden. Darüber waren sich die Innenminister von Bund und Ländern in einer Telefonkonferenz einig. Vergangene Woche war am Flughafen Leipzig eine mit Sprengstoff bestückte Drohne entdeckt worden.
3: Gegenseitige Unterstützung, gemeinsame Forschung und Flughäfen besser mit Abwehrtechnik ausstatten. Diese Ansatzpunkte wollen die Innenminister verfolgen. Einigkeit gibt es aber nicht in allen Punkten. Aus Niedersachsen und Bremen kommt zum Beispiel die Forderung, dass der Bund auch Häfen besser in Sachen Drohnenabwehr ausstattet. Und bei Flughäfen haben bisher Standorte wie Frankfurt-Main, München, Berlin, Hamburg oder Stuttgart Priorität. Diese Liste wollen einige Länder gern ausweiten. Jan-Henner Reitzer, Nachrichtenredaktion.
1: Vor der Küste des türkischen Urlaubsorts Fethiye ist ein Ausflugsboot mit Touristen in Brand geraten. 115 Menschen, darunter Kinder und Besatzungsmitglieder, sprangen mit Rettungswesten ins Meer. Sie seien anschließend von der Küstenwache an Land gebracht worden, wie die staatliche Nachrichtenagentur Anadolu berichtet. Auch Boote in der Nähe beteiligten sich an der Rettungsaktion.
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1: Ich bin Dirk Zeitler. Die Abwehr von Drohnen muss in Deutschland schnell verbessert werden. Darüber waren sich die Innenminister von Bund und Ländern in einer Telefonkonferenz einig. Vergangene Woche war am Flughafen Leipzig eine mit Sprengstoff bestückte Drohne entdeckt worden.
2: Gegenseitige Unterstützung, gemeinsame Forschung und Flughäfen besser mit Abwehrtechnik ausstatten. Diese Ansatzpunkte wollen die Innenminister verfolgen. Einigkeit gibt es aber nicht in allen Punkten. Aus Niedersachsen und Bremen kommt zum Beispiel die Forderung, dass der Bund auch Häfen besser in Sachen Drohnenabwehr ausstattet. Und bei Flughäfen haben bisher Standorte wie Frankfurt-Main, München, Berlin, Hamburg oder Stuttgart Priorität. Diese Liste wollen einige Länder gern ausweiten. Jan-Henner Reitzer, Nachrichtenredaktion.
1: Die anhaltende Hitze und Trockenheit lassen in Baden-Württemberg und Bayern die Futterbestände drastisch einbrechen und zwingen Landwirte, Tiere früher als geplant schlachten zu lassen. Auch in Hessen wird das Tierfutter knapp. Nach Angaben des Landesbauernverbands Baden-Württemberg stehen den Landwirten aktuell 30-40% weniger Futter zur Verfügung als sonst um diese Zeit. Am Rhein werden immer neue Tiefststände gemessen. Zum Beispiel in Köln sind heute 49 Zentimeter gemessen worden. Und es wird erwartet, dass der Pegel noch weiter sinkt. Schifffahrt ist kaum noch möglich.
3: Vor allem, es rechnet sich schlicht nicht mehr, die Schiffe loszuschicken. Wenn überhaupt, dann können sie nur einen Bruchteil der üblichen Fracht laden. Bei Köln hat der Rhein bereits einen Rekordtiefststand erreicht und es wird wohl noch schlimmer. Manche Unternehmen verlagern bereits einen Teil ihrer Rohstofftransporte auf Schiene und Lkw. Doch das heißt, vieles wird teurer. Auch die Spritpreise an der Tankstelle haben bereits angezogen. Claudia Wächter, Nachrichtenredaktion.
1: Zum Sport. Zehnkampfweltmeister Leo Neugebauer hat sich bei der Leichtathletik-EM in Birmingham nach einem dramatischen 1500-Meter-Lauf erstmals auch den Titel des Europameisters gesichert. Niklas Kolbe gewann Silber. Über 3000 Meter Hindernis hatte Gesa Krause Gold gewonnen. Bronze gewann Olivia Gürth.
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1: Dirk Zeitler. Trockenheit in Deutschland führt zu Ernteausfällen. Seit Beginn Mitte Juni seien deshalb rund 3 Millionen Tonnen Getreide und Raps verloren gegangen, heißt es vom Deutschen Raiffeisenverband. Insgesamt wird dabei eine ähnliche Erntebilanz wie im Vorjahr erwartet.
2: Der Verband spricht von Einnahmeverlusten von 600 Millionen Euro. Der Ausblick auf diesen Sommer ist nicht ganz so gut, aber nicht hoffnungslos. Nach einer Schätzung erwartet der Verband eine kleinere Getreideernte von rund 40 Millionen Tonnen nach 45 Millionen Tonnen im vergangenen Jahr. Unterm Strich sei es eine noch ausreichende unterdurchschnittliche Ernte, hieß es. Steigende Verbraucherpreise etwa für Brot und Brötchen werden nicht erwartet. Für die Preise sind vor allem Energie-, Lohn- und Bürokratiekosten entscheidend. Tine Klimach, Nachrichtenredaktion.
1: Die Abwehr von Drohnen muss in Deutschland schnell verbessert werden. Darüber waren sich die Innenminister von Bund und Ländern in einer Telefonkonferenz einig. Der sächsische Innenminister Schuster sagte, notwendig sei die gegenseitige Unterstützung sowie gemeinsame Forschung und Beschaffung. Vergangene Woche war am Flughafen Leipzig eine mit Sprengstoff bestückte Drohne entdeckt worden. Das hat es seit Beginn der Lotto-Geschichte 1955 noch nicht gegeben. In 40 Ziehungen ist der Jackpot nicht geknackt worden. 6 richtige plus Superzahl hat es seit Ende März nicht gegeben. Auch bei der Ziehung gestern blieb der Jackpot unangetastet.
3: Irgendwie scheint der Jackpot verhext. Auch am Samstag sind also wieder 50 Millionen im Topf. Mehr geht nicht, denn der Gewinn wird gedeckelt. Aber auch die Maximalsumme ist schwindelerregend. Und die Chancen, 6 richtige plus Zusatzzahl richtig zu tippen, die sind minimal. Immerhin 3 Spieler oder Spielerinnen aus NRW und Niedersachsen, die sind dem Hauptgewinn zuletzt ziemlich nahe gekommen. Claudia Wächter, Nachrichtenredaktion.
1: Zum Sport. Zehnkampfweltmeister Leo Neugebauer hat sich bei der Leichtathletik-EM in Birmingham nach einem dramatischen 1500-Meter-Lauf erstmals auch den Titel des Europameisters gesichert. Niklas Kolbe gewann Silber. Über 3000 Meter Hindernis hat Gesa Krause Gold gewonnen. Bronze gewann Olivier Gürt. Zum Abschluss des Abends in Birmingham konnte der Diskuswerfer Henrik Jansen über Bronze jubeln.
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